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1: Hier ein paar Punkte wild verteilt, da ein paar Striche. Ich meine, bei manchen Werken sage ich mir, kannst du auch. Nur mein wildes Gekrakel will keiner sehen. Also, es gibt Kunst, die ist schön. Andere verstört ein bisschen. Und dann gibt's Werke, bei denen man sich fragt, was ist da eigentlich im Kopf passiert? Genau solche Künstler schauen wir uns jetzt an mit ziemlichen bizarren Geschichten und Bildern. Alexandra Peters aus der Brillox Radio Redaktion. Wer fällt dir da als erstes ein?
2: Ganz vorne mit dabei ist Yayoi Kusama. Die ist bekannt für ihre Punkte, überall Punkte, ganze Räume, Spiegelinstallationen. Selbst sie tritt oft gepunktet angezogen auf. Dahinter steckt aber mehr. Sie hatte als Kind schon Halluzinationen, in denen sich Muster immer weiter ausgebreitet haben, sie auch häufig Punkte gesehen hat. Und genau das verarbeitet sie in ihrer Kunst. Dieses Gefühl, dass sich alles endlos wiederholt, das zieht sich durch ihr ganzes Werk.
1: Also Kunst als Ventil für das, was im Kopf passiert, ja? Bei unserem nächsten Namen geht es eher in Richtung Traumwelt, ne?
2: Total. Salvador Dali. Seine Bilder wirken wie Träume oder eher Albträume. Schmelzende Uhren, verzerrte Landschaften, Figuren, die irgendwie nicht ganz real sind. Dali selbst war auch ziemlich exzentrisch, hat sich gerne inszeniert und war schon fast ein Teil seiner eigenen Kunst. Bei ihm verschwimmen Realität und Fantasie komplett.
1: Und dann gibt's noch jemanden, da wird's deutlich düsterer.
2: Ja, Francis Bacon. Seine Werke sind schwer auszuhalten. Verzerrte Gesichter, deformierte Körper, oft sehr roh und brutal dargestellt. Das hat viel mit seinem eigenen Leben zu tun, das von Konflikten und schwierigen Erfahrungen geprägt war. Seine Bilder zeigen weniger Fantasie, sondern eher Emotionen in ihrer extremsten Form.
1: Bizarre Kunst wirkt oft erstmal fremd, aber sie zeigt, wie unterschiedlich Menschen die Welt wahrnehmen. Und manchmal ist genau das Verstörende am Ende das, was am meisten hängen bleibt.
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1: Im Studio Imme Kasten. Bundesjustizministerin Hubig will es Mietern leichter machen, ihre Wohnungen gegen Hitze zu schützen. Denkbar seien neue Regeln für den Einbau von Klimaanlagen oder Sonnenblenden, sagte sie der Rheinischen Post. Bisher gebe es dabei rechtliche Hürden. Hubig fordert außerdem, Klimaanpassung stärker zur gemeinsamen Aufgabe von Bund und Ländern zu machen. Deutschlands Bauern fahren eine magere Ernte ein. Hitze und Trockenheit sind die Gründe. Beim Getreide rechnet der Bauernverband mit knapp 42 Millionen Tonnen, 7% weniger als im Vorjahr. Auch wegen niedriger Erlöse und hoher Kosten fordern die Bauern Hilfe vom Staat. Deutschland will bei der Drohnenabwehr besser werden und dafür ist in Sachsen-Anhalt nun ein neues Forschungszentrum an den Start gegangen. In Kochstedt soll geforscht und unter realistischen Bedingungen getestet werden. Drohnen werden immer mehr zum Sicherheitsrisiko, etwa für Bundeswehrstandorte, Industrieanlagen oder auch Flughäfen.
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1: Wir alle kennen Fake-Marken. Marken, die andere Marken kopieren, ohne so zu heißen wie die Originalmarke. Muss ich auch eigentlich nicht erklären, ihr wisst, was ich meine. Sowas gibt's wohl auch in der Kunst. Da gab es mal einen Kerl, der hat jahrzehntelang die großen Künstler unserer Zeit kopiert, Alexandra Peters. Wer war dieser Kerl?
2: Elmir de Horry war jemand, der nicht einfach ein paar Bilder gefälscht hat, sondern vermutlich Tausende. Und zwar im Stil von richtig großen Künstlern wie Picasso oder Matisse. Er konnte deren Handschrift so gut imitieren, dass seine Werke in Galerien verkauft wurden, ohne dass jemand Verdacht geschöpft hat. Und das über Jahre hinweg.
1: Ja, und gleichzeitig hat er selbst ein ziemlich auffälliges Leben geführt.
2: Ja, total. Er hat nicht im Verborgenen gelebt, sondern eher wie ein Star mit Partys, Kontakten in der Kunstszene, einer Villa auf Ibiza. Und genau das macht die Geschichte so absurd. Er war Teil dieser Welt, die er gleichzeitig ausgetrickst hat. Irgendwann wurde er selbst zur Figur, über die gesprochen wurde, fast schon berühmter als mancher der Künstler, die er imitiert hat.
1: Und wie endet so eine Geschichte?
2: Ziemlich tragisch. Als der Druck größer wurde und ihm strafrechtliche Konsequenzen drohten, hat er sich auf Ibiza das Leben genommen. Und bis heute ist nicht eindeutig geklärt, wie viele seiner Fälschungen noch im Umlauf sind. Also Bilder, die irgendwo hängen und vielleicht immer noch für echt gehalten werden.
1: Ein Leben zwischen Glamour und Täuschung und Kunst, die vielleicht bis heute nicht enttarnt ist. Die Geschichte zeigt also, wie leicht sich selbst Experten manchmal blenden lassen.
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1: Im Studio Imme Kasten. Bundesjustizministerin Hubig bringt Änderungen im Mietrecht für besseren Hitzeschutz ins Gespräch. Der Rheinischen Post sagte sie, Mieter sollen es künftig leichter haben, Klimaanlagen oder Sonnenblenden.

0: einzubauen. Dafür brauche es klare und praktikable Regeln, so Hubig. Hitzeschutz müsse insgesamt stärker in den Fokus rücken. Die Kontrollen an den deutschen Grenzen sollen über den September hinaus um ein weiteres halbes Jahr verlängert werden. Das hat Innenminister Dobrindt jetzt der EU gemeldet. Die kann noch widersprechen. Binnengrenzen sind in der EU eigentlich als vorübergehendes und letztes Mittel gedacht. Deutschlands Bauern fahren eine magere Ernte ein. Hitze und Trockenheit sind die Gründe. Beim Getreide rechnet der Bauernverband mit knapp 42 Millionen Tonnen, 7% weniger als im Vorjahr. Auch wegen niedriger Erlöse und hoher Kosten fordern die Bauern Hilfe vom Staat.
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1: Kreativität, das ist was Schönes. Sind wir uns alle einig. Manchmal ist sie aber auch so ein bisschen zu schön, denn irgendwo zwischen Genie und Wahnsinn wurden Dinge erfunden, die heute klingen, ja, wie aus dem falschen Film. Ich bin sehr gespannt, was uns meine Kollegin Linda Wilmes da jetzt mitgebracht hat. Also, du hast dir mal drei wirklich bizarre Erfindungen rausgepickt, ja? Womit starten wir?
2: Ja, wir starten mal mit dem Katzenklavier. Erfunden im 17. Jahrhundert von einem deutschen Gelehrten. Was denkst du, ist das?
1: Ja, ein Klavier für Katzen.
2: Nee, ein Klavier aus Katzen. Pass auf, mehrere Katzen werden da nach Tonhöhe sortiert. Und drückt man eine Taste, wird der Schwanz der jeweiligen Katze gepiekst. Und sie miaut dann

0: im passenden Ton. Fertig. Man glaubte damals, schräge Geräusche könnten Menschen aus schlechter Stimmung oder Melancholie holen. Also quasi Musiktherapie.
1: Oh Gott, wie furchtbar. Ist ja voll die Tierquälerei.
0: Ja, absolut. Hat man damals dann auch gemerkt, dass wirklich alles daran problematisch ist.

0: zu bauen. Die Dinger wurden dann einfach außen an der Hausfassade befestigt. Mehrere Stockwerke über dem Boden. Da kam dann das Baby rein und zack, fertig. Ziel dabei war frische Luft und Sonnenlicht für Kinder in engen Stadtwohnungen. Ja, und irgendwie je länger man drüber nachdenkt, desto schlimmer wird's eigentlich. Wind, Wetter, rostige Halterungen, da muss man wirklich eine Menge Vertrauen haben. Und weil das irgendwann selbst für die 30er zu wild war, gibt's die auch nicht mehr.
1: Meine Güte, das ist ja wirklich verrückt, ja. Sachen gibt's.
0: Ja, Moment, eins habe ich noch. Die Anti-Eifersuchtsbrille.
1: Okay, was soll das denn sein?
0: Eine Brille mit Spezialgläsern. Die hat attraktive Menschen weniger attraktiv wirken lassen, damit der Partner bloß nicht eifersüchtig wird. Eifersucht galt nämlich im frühen 20. Jahrhundert als optisches Problem. Also hat man sich gedacht, warum nicht einfach das Bild verändern?
1: Ja, gar nicht so blöd, ja. Die Idee ist doch passabel.
0: Ja, aber Beziehungen sind dann doch etwas komplizierter als ein tragbarer Instagram-Filter. Außerdem ist es echt schwer, romantisch zu wirken, wenn man aussieht, als würde man gleich einen Schweißkurs belegen.
1: Ja, manche Dinge setzen sich durch, manche nicht. Hinter jeder noch so absurden Idee steckt erstmal jemand, der ja, überzeugt war, ein echtes Problem zu lösen. Irgendwo zwischen Wahnsinn, Zufall und Kreativität. Wie gut, dass sich nicht alles durchgesetzt hat.
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1: Im Studio Imme Kasten. Bundesjustizministerin Hubig bringt Änderungen im Mietrecht für besseren Hitzeschutz ins Gespräch. Der Rheinischen Post sagte sie, Mieter sollen es künftig leichter haben, Klimaanlagen oder Sonnenblenden einzubauen. Dafür brauche es klare und praktikable Regeln, so Hubig. Hitzeschutz müsse insgesamt stärker in den Fokus rücken. Die Kontrollen an den deutschen Grenzen sollen über den September hinaus um ein weiteres halbes Jahr verlängert werden. Das hat Innenminister Dobrindt jetzt der EU gemeldet. Die kann noch widersprechen. Binnengrenzen sind in der EU eigentlich als vorübergehendes und letztes Mittel gedacht. Deutschlands Bauern fahren eine magere Ernte ein. Hitze und Trockenheit sind die Gründe. Beim Getreide rechnet der Bauernverband mit knapp 42 Millionen.

0: Und Tonnen 7% weniger als im Vorjahr. Auch wegen niedriger Erlöse und hoher Kosten fordern die Bauern Hilfe vom Staat. Jugendliche bekommen bei ChatGPT künftig automatisch stärkere Schutzfunktionen. Neu sind häufigere Pausenhinweise und ein Lernmodus mit leitenden Fragen statt mit direkt fertigen Antworten. Das US-Unternehmen OpenAI reagiert damit auf öffentliche Kritik und Klagen.
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1: Ja, das Bild vielleicht doch noch ein Stück nach rechts. Das Sofa vielleicht noch ein ganz kleines Stück von der Wand weg. Und wohin genau soll jetzt eigentlich nochmal die Vase? Boah, das ist manchmal so knifflig, die passenden Abstände zu finden. Und da bin ich sicher nicht allein.
2: Ja. Unglaublich. Ich messe die nach. Also ich messe nach meinen Fingern. Ich habe gerade was umgestellt, den Tisch. Und der war auf der einen Seite, ich weiß jetzt nicht mehr, 74 cm von der Wand entfernt. Und auf der gegenüberliegenden Seite waren es dann 78. Das habe ich natürlich geändert.
3: Absolut, weil meine Frau ist Architektin. Und die hat natürlich einen super Blick. Und das habe ich von ihr gelernt. Und das muss schon passen, ne?
4: Für mich ist immer wichtig, dass es nicht gerade ist, sondern immer so ein bisschen... Ja, schräg in den Raum rein steht. Ich mag das nicht so geradlinig.
5: Ja, ich achte auf Höhen und Tiefen im Raum und Abstände zu anderen Möbelstücken.
1: Ja, Abstände in der Einrichtung beschäftigt viele. Deshalb tauchen wir jetzt tiefer ein ins Thema mit meiner Kollegin Lisa Kreinbaum. Lisa, was müssen wir denn da wissen?
6: Das Thema ist ein Riesending. Ja. Nicht nur für unsere Hörer, sondern auch für Interior-Experten. Das bestätigt Einrichtungsberaterin Maria Husch.
7: Ja, Riesenrolle spielt der Abstand. In meinen Ausbildungen habe ich immer gelernt, wir planen nicht die Möbel, wir planen den Raum dazwischen.

0: Und stimmt auch wirklich, weil dort leben wir ja.
1: Ja, und dann hatte ich einen richtigen Aha-Moment, als Maria Husch mir gesagt hat, 99% unserer Möbel sind freistehend. Warum also ohne Lücke an die Wand quetschen?
0: Jede Kommode, die ganz an der Wand dran steht,

0: Regel, Dinge im Verhältnis 1/3 zu 2/3 anzuordnen, denn steht alles symmetrisch, zum Beispiel Sideboard und genau mittig eine Vase, genau mittig darüber ein Bild, da fehlt einfach die Spannung. Stattdessen...
1: Ich lasse das Bild symmetrisch, aber die Vase ordne ich an, circa auf 2/3 oder mit einer Schale, ja? Und das Spannende ist, unser Gehirn nimmt eine Ordnung wahr.
0: Übrigens auch, wenn wir Interior Pieces rechts anordnen.
1: Weil wir ja von links nach rechts lesen, ja. Und dann ist die Aufmerksamkeit auf der rechten Seite auf circa 2/3. Und dann fühlt sich das quasi Standard und normal an.
0: Ganz unterbewusst fühlt sich das einfach richtig an. Und wir denken, so sieht's gut aus.
2: Super spannend. Da wissen wir jetzt wieder mehr über Abstände und können es vielleicht auch das nächste Mal beim Umstellen anwenden. Danke Lisa und auch Maria Husch für diese Hintergründe.
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1: Im Studio André Glatzel. Bundesjustizministerin Hubig will es Mietern leichter machen, ihre Wohnungen gegen Hitze zu schützen. Denkbar seien neue Regeln für den Einbau von Klimaanlagen oder Sonnenblenden, sagte sie der Rheinischen Post. Bisher gäbe es dabei rechtliche Hürden. Die Kontrollen an den deutschen Grenzen sollen über den September hinaus um ein weiteres halbes Jahr verlängert werden. Das hat Innenminister Dobrindt jetzt der EU gemeldet. Die kann noch widersprechen. Binnengrenzkontrollen sind in der EU als vorübergehendes und letztes Mittel gedacht. Jugendliche bekommen bei ChatGPT künftig automatisch stärkere Schutzfunktionen. Neu sind häufigere Pausenhinweise und ein Lernmodus mit leitenden Fragen statt mit direkt fertigen Antworten. Das US-Unternehmen OpenAI reagiert damit auf öffentliche Kritik und Klagen. Sorgen um Jamal Musiala. Der FC Bayern-Star ist beim Testspiel in Heidenheim erneut auf dem Platz zusammengebrochen. Ärzte behandelten ihn kurz, danach ging er benommen in die Kabine. Schon am Wochenende hatte Musiala im Test gegen Leipzig einen Schwächeanfall. Dahinter steckt offenbar eine Störung, bei der kurz das Bewusstsein weg ist.
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2: Schönen Mittwochmorgen euch, Johanna Penzek ist hier. Wir gehen gleich mal essen, so schön ins Restaurant um kurz nach sechs. Ja gut, vielleicht

0: Ich keine so gute Idee. Ich wüsste nicht mal, ob irgendwas jetzt schon auf hätte. Aber wir schauen uns gleich mal ein italienisches Restaurant an. Da gibt es Essen, aber auch Kunst. Und wie es ist, sich beim Essen Werke von The One and Only Da Vinci anzuschauen, das haben wir gleich mal nach drei Songs.
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1: Ein italienisches Restaurant in einer alten Fabrik, so mit hohen Decken, mit Backsteinwänden, sehr industriescharmmäßig. Also für mich als Ruhrgebietskind wunderschön, aber da gibt es da drin noch viel mehr. Und zwar mittendrin riesige Kunstwerke von Leonardo da Vinci, handgemalt auf die Wand. Kollege Daniel Peters hat dort gespeist. Daniel, was ist das bitte für ein Restaurant, dass da handgezeichnete Da Vincis an den Wänden hängen?
2: Naja, eine Sache sollten wir vielleicht kurz klarstellen. Die Zeichnungen sind zwar handgemalt, aber nicht von Da Vinci selbst. Also keine Millionenwerte an der Wand. Trotzdem, die sehen ziemlich echt aus. Dahinter stecken Stefan Ponge und sein Team vom gleichmaligen Malerbetrieb in Hahn. Und die haben wirklich auf kleinste Details geachtet.
3: Da Vinci war ein Künstler, der so unheimlich Angst hatte um seine Kunstwerke oder seine Erfindungen, dass der aus der Hand spiegelverkehrt und rückwärts geschrieben hat. Also wenn man die Schrift sich im Spiegel rückwärts liest, kann man sie lesen. Ganz interessant, die haben wir dann auch da umgesetzt.
2: Das ist also nicht mehr nur Handwerk, das ist Kunst.
1: Ich wollte es gerade sagen, so mit so klassischem Tapezieren und Wändestreichen hat das nicht mehr viel zu tun, oder?
2: Nee, überhaupt nicht. Hier zeigt sich wirklich, wie kreativ Handwerk sein kann. Einige Wände wurden hier im Restaurant Da Vinci zum Beispiel auch mit speziellen Kreativtechniken gestaltet. Die wirken wie echter Marmor, sind aber gar keiner. Stefan Ponge und sein Team durften sich richtig austoben. Inhaber Ivan Ivancic hat ihnen weitgehend freie Hand gelassen. Einfach, hier ist ein Budget, das ist der Name des Restaurants, los geht's.
4: Wir wollten nicht einfach so von der Stange irgendwelche Bilder kaufen oder drucken und auf die Wände machen. Und durch die hohen Decken und die hohen Räume und große Säle sieht das alles, passt jetzt auch so richtig, ne? Das Kleinere würde da gar nicht auffallen.
2: Kreative Freiheit, die sich lohnt.
1: Und so dieser alte Industriecharme und dann Da Vinci, passt das irgendwie miteinander zusammen?
2: Sogar richtig gut. Stefan Ponge hat die Farben bewusst auf die alte

0: Fabrik abgestimmt. Die Marmoroptik an den Wänden zum Beispiel ist etwas wärmer gehalten, passend zum alten Klinker. Wirklich ein außergewöhnliches Projekt für das ganze Team.
1: Die sind natürlich alle super stolz, ne, wenn sie das erzählen können. Die gehen auch mit ihren Familien dahin und zeigen das dann, weil das ist schon toll. Also das ist schon ganz außergewöhnlich gewesen.
0: Es gibt Projekte, die werden einfach abgehakt. Und dann gibt es die, bei denen man später nochmal vorbeifährt, weil es einfach so besonders war.
2: Also Pizza, Pasta und so ein bisschen Renaissance, das passt perfekt zusammen. Für mich klingt das eigentlich wie das perfekte Dinnererlebnis. Und am liebsten hätte ich jetzt auch schon so eine kleine Pizza Margherita oder so, würde ich jetzt nehmen. Auch um kurz nach sechs.

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1: Sonne und Wolken gibt es am Morgen. Dazu kann ab und zu mal Regen runterkommen. Vom Niederrhein bis ins südliche Niedersachsen auch mal länger.

0: später kommen dann viele Schauer und Gewitter dazu, die Richtung Abend nach und nach schwächer werden. Die Höchstwerte liegen heute bei 20 bis 32 Grad. Morgen im Süden öfter Regen, teils mit Gewitter, maximal 28 Grad.
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1: Boah, so diese letzten Hitzetage, die haben uns, glaube ich, allen zu schaffen gemacht, oder? Also bei mir ist viel Schweiß geflossen. Da hieß es ja, am besten drin bleiben, viel trinken und ganz wichtig auch auf seine Mitmenschen achten. So Kinder und alte Menschen haben ja nochmal viel, viel heftiger mit der Hitze zu kämpfen gehabt und mit den heißen Temperaturen. Und überall konnten wir hören und lesen, ey, schaut genau nach solchen Menschen. Und genau das hat sich ein 14-Jähriger in Arizona sehr doll zu Herzen genommen. Da war es nämlich auch brütend heiß, 39 Grad. Und Royal Catherine, ja, ist ein wilder Name, aber der hat bei der Hitze eine Seniorin auf der Straße getroffen. Und die Frau, die hatte sich total verirrt. Vor ein paar Monaten war ihr auch Demenz diagnostiziert worden. Und da ist sie dann eben mehrere Kilometer von zu Hause weit weg gewesen. Und Royal, der hat sich mit ihr zusammen in den Schatten gesetzt, hat ihren Sohn angerufen. An die Telefonnummer konnte sie sich nämlich noch erinnern. Und der Rettungsdienst ist gekommen und er hat da mit ihr gewartet. So ein richtig kleiner Held. Dafür gab es dann jetzt auch von der Feuerwehr eine Ehrung für seine Zivilcourage. Und das finde ich völlig zu Recht richtig gut gemacht.
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2: So einen eigenen Bahnhof besitzen, also jetzt nicht so ein neu modernes Monster, sondern so einen süßen kleinen Bahnhof von früher mit so einer kleinen Bahnhofshalle, aber natürlich auch ohne Züge. Ich persönlich habe jetzt noch nie darüber nachgedacht, aber Steffi, die hat sich damit einen Traum erfüllt und war damit bei unserem Podcast Brillux zu Hause und wir hören gleich mal rein nach 7.

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1: Im Studio André Glatzel. Bundesjustizministerin Hobig bringt Änderungen im Mietrecht für einen besseren Hitzeschutz ins Gespräch. Der Rheinischen Post sagte sie, Mieter sollen es künftig leichter haben, Klimaanlagen oder Sonnenblenden einzubauen. Dafür brauche es klare und praktikable Regeln, so Hobig. Innenminister Dobrindt will die Kontrollen an den deutschen Grenzen um ein weiteres halbes Jahr verlängern. Das hat er jetzt der EU gemeldet. Brüssel kann aber noch widersprechen. Die Kontrollen sind als vorübergehendes Mittel gedacht, wurden aber bereits mehrfach verlängert, zuletzt bis Mitte September. In den USA ist der Prozess gegen den Facebook-Mutterkonzern Meta mit schweren Vorwürfen losgegangen. Die Staatsanwaltschaft sagte im Eröffnungsplädoyer, Meta habe Kinder und Jugendliche abhängig gemacht und die Öffentlichkeit in die Irre geführt. Meta droht in dem Prozess um Social-Media-Sucht eine massive Geldstrafe. Erneuter Schreckmoment um Bayern-Star Jamal Musiala. Beim Testspiel gegen Heidenheim ist der 23-Jährige wieder zusammengebrochen. Musiala spricht von neurologischen Problemen mit kurzen Phasen der Abwesenheit. Das sei gut behandelbar. Bereits am Samstag im Test gegen Leipzig hatte der Nationalspieler einen Schwächeanfall.
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2: Schönen Mittwoch wünsche ich euch. Johanna Penzeck ist hier. Vermisst ihr schon so ein bisschen das gute Wetter? Gerade ist es ja sehr grau, sehr trist, sehr regnerisch. Aber ich muss sagen, ich genieße das noch. Allerdings nächste Woche, finde ich, könnte es dann schon wieder besser werden, oder? Kommt gut rein in den Tag.
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So einen eigenen Bahnhof haben, muss ich sagen, habe ich noch nie drüber nachgedacht, aber an sich schon eine coole Sache. Und das hat sich auch Steffi gedacht, die sich einen verfallenen Bahnhof gekauft hat und was

0: richtig Tolles draus gemacht hat. 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
2: 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Wir konnten aber nie richtig besichtigen. Es kam jetzt keiner und hat gesagt, hier, habt ihr einen Schlüssel?
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2: gab's. Genau. Also wir sind wirklich durch irgendwelche zerbrochenen Türen, mussten mal durch und haben uns die Hosen noch aufgerissen am Glas, was da hing. Und ja. Und dann war ich mit meinem Papa drin im Haus und der hat gesagt, oh, ich hab's mir jetzt eigentlich schlimmer vorgestellt. So, und das war für mich eigentlich das Go.
1: Also das heißt, ihr habt quasi so ein bisschen illegal besichtigt. Du wusstest, dass der zum Verkauf steht, du hattest Interesse und man sollte einfach hin und sich den angucken. Genau. Dann seid ihr dadurch irgendwelche Fenster und Türen und so eingestiegen.
2: Ja.
1: Aber wie müssen wir uns denn den Zustand, also wenn du das jetzt mal bildlich beschreibst, als du damals mit deinem Strohballen da gesessen hast, wie sah das aus, was du gesehen hast?
2: Zugewachsen, ganz, ganz, ganz doll zugewachsen. Die Fenster waren alle eingeschlagen. Man hat versucht, den Bahnhof schon in Brand zu stecken.
1: Krass.
2: Also es war alles kaputt, es waren auch einfach verglaste Fenster, auch ganz dünn. War alles ein bisschen kaputt. Die Dächer waren total runter, also die waren eingefallen. Drinnen sah es natürlich aus wie Lost Places, verlassen.
1: War denn noch eingerichtet?
2: Ja,
1: also waren
2: so
1: noch Möbel und sowas?
2: Teilweise
1: drin?
2: War auch vielleicht noch ein Schreibtisch da oder ein Farbgläschen oder auch Fahrkarten waren auch noch da. So kleine Sachen.
0: Ja. 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
1: Wolkig ist es heute Morgen oft und ab und zu kommt auch mal Regen oder ein Schauer runter, im Nordwesten deutlich öfter. Später wird es unruhiger mit vielen Schauern und Gewittern, die Richtung Osten rüberziehen und am Nachmittag wieder nachlassen. Im Süden erst freundlicher und später auch mal kräftige Gewitter. Dazu steigen die Werte auf 20 bis 32 Grad. Morgen gibt es im Süden häufig Regen mit Gewitter, maximal bis 28 Grad.
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2: Schönen Mittwochmorgen euch. 550 Jahre. Dass Häuser so alt werden können, finde ich persönlich schon ziemlich wild. Und so ein Haus, das besuchen wir gleich mal. Und das ist nicht irgendein Haus, das irgendwo in der Siedlung steht, sondern es ist ein richtiges Hotel. Ob da nach 550 Jahren noch alles original dran ist oder doch vielleicht das ein oder andere ausgetauscht werden musste, das hört ihr gleich nach zwei Songs.

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1: Ein altes Haus sanieren ist schon eine Herausforderung. Vielleicht habt ihr das in eurem Umfeld ja schon mal mitbekommen oder vielleicht sogar selbst schon mal eins renoviert und saniert. Meistens sind das ja so Häuser aus den 70ern und aus den 80ern. Die brauchen dann vor allem so energieeffizienztechnisch ein Update und da müssen vielleicht so ein paar Reparaturen gemacht werden. Oder drin sieht es einfach ein bisschen zu altbacken aus und das muss ein bisschen schöner gemacht werden. Das Hotel, das meine Kollegin Lisa Kreinbaum aber besucht hat, das ist nicht aus den 70ern und 80ern, das ist über 550 Jahre alt. Lisa, was kam denn da auf den Besitzer vom Hotel zu?
2: Als Markus und Ute das Hotel am Schliersee gekauft haben, da war eigentlich ziemlich schnell klar, hier braucht es eine Kernsanierung. Aber die hat dann auch noch ein paar böse Überraschungen mitgebracht.

0: angefangen beim Dach.
1: Da hat es reingeregnet, das war ein altes Blechdach, das undicht war. Die Balken waren verfault und wir haben dann sogar auch Balken entdeckt mit Holzwurm, die komplett ausgetauscht werden mussten. Dann die Abstimmung mit dem Denkmalamt. Wir mussten dann ganz bestimmte Ziegel und bestimmtes Blech verbauen.
0: Also auch noch Denkmalschutz. Aber zum Glück kommen die beiden aus der Immobilienbranche und haben deshalb Erfahrung mit solchen Projekten.
2: War das dann auch der Grund, warum sie das Ganze überhaupt gemacht haben?
0: Ja, schon, aber auch, weil sie sich sofort in das Haus verliebt haben.
1: Wir haben dann schon gesehen, das ist wirklich eine alte, abgerockte Bude. Aber irgendwie hat dieses Haus so viel Charme und wir haben da einfach auch diese Vision gehabt, was man daraus machen kann.
0: Dazu kommt noch, dass Markus auch am Schneesee aufgewachsen ist. Er kennt das Gebäude also schon seit seiner Kindheit.
2: Markus hat ja von einer Vision gesprochen. Welche war das denn?
0: Das Gebäude, das ist schon seit Jahrhunderten ein Gästehaus, früher eben für Jäger und Fischer. Und das wollten die beiden auch fortführen, aber eben in moderner Form. Vor allem die Zimmer brauchten da ein Upgrade.
1: Hinter dieser Kammer war alles verschimmelt. Wir mussten dann diese ganzen Kammern rausreißen und haben dann auch neue Fenster wieder reingebaut in die Bäder. Mussten wirklich die ganzen Leitungen komplett alle neu machen. Und deswegen war es dann doch ein bisschen mehr, wie nur einfach mal kurz die Zimmer renovieren, sondern wir haben wirklich die Zimmer komplett entkernt.
0: Und auch der vorher sehr dunkle Look sollte moderner werden.
3: Deswegen haben wir uns dazu entschlossen, alles relativ clean zu halten, hell zu halten, dann lieber mit Dekogegenständen das aufzupeppen farblich.
0: Auch die Bar ist total modern geworden. Die historische Bauernstube und die traditionelle Fassade, die sind dafür fast unverändert geblieben. Also die Vision der beiden, die ist auf jeden Fall aufgegangen. Ein Hotel, das über 550 Jahre Geschichte mit modernem Design verbindet.
2: Also keine Angst vor alten Häusern ist so das, was ich jetzt daraus mitnehme, weil das ist ein schönes Beispiel dafür, dass aus so richtig alten Häusern noch was richtig Schönes werden kann.

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1: Bei uns gibt's gleich das Jobquiz. Wir stellen euch einen Job vor, ohne euch zu sagen, welcher das ist. Und ihr könnt raten. Und der, der es errät, der bekommt unendlich viel Ruhm und Ehre. Ich habe schon reingehört, ich habe es nicht erraten. Also kein Ruhm und Ehre für mich, aber für euch gibt's das Quiz gleich nach 8.

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1: Im Studio André Glatzel. Bundesjustizministerin Hobig will es Mietern leichter machen, ihre Wohnungen gegen Hitze zu schützen. Denkbar seien neue Regeln für den Einbau von Klimaanlagen oder Sonnenblenden, sagte sie der Rheinischen Post. Bisher gäbe es dabei rechtliche Hürden. Mit dem neuen Drohnenzentrum in Sachsen-Anhalt soll Deutschland besser auf die wachsende Bedrohung durch Drohnen reagieren können. Gleichzeitig gibt es Kritik an den vielen verschiedenen Zuständigkeiten. Bundespolizei, Bund und Länder sowie die Bundeswehr arbeiten derzeit an der Abwehr. Der Waldbrand in Belgien an der Grenze zu Deutschland breitet sich erstmal nicht mehr weiter aus. Dabei hat auch der Regen geholfen. Das Feuer in dem Naturschutzgebiet könnte die Einsatzkräfte aber noch Monate beschäftigen, weil der Boden zum großen Teil aus Torf besteht. Sorgen um Jamal Musiala. Der FC Bayern-Star ist beim Testspiel in Heidenheim erneut auf dem Platz zusammengebrochen. Ärzte behandelten ihn kurz, danach ging er benommen in die Kabine. Schon am Wochenende hatte Musiala im Test gegen Leipzig einen Schwächeanfall. Dahinter steckt offenbar eine Störung, bei der kurz das Bewusstsein weg ist.
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2: Schönen Mittwoch euch, hier ist Johanna Penzek. Wie geht's euch so Mitte der Woche? Vor allem an die, die jetzt nicht im Urlaub sind oder Ferien haben, sondern die, die so wirklich auf die Arbeit müssen. Ich finde ja, diese Woche ist es wieder okay, auf der Arbeit zu sein. Es regnet, es ist uselig, wir verpassen draußen nicht so viel. Wenn euch euer Job dann auch noch Spaß macht, dann geht's doch die Woche, oder? Also mir geht's jedenfalls so. Und falls es nicht so bei euch ist, vielleicht habt ihr ja Lust auf was Neues. Wir stellen euch ja ab und zu hier mal ein paar Jobs vor, allerdings im Quizformat, und ihr müsst raten, welcher Job das ist. Und das machen wir gleich nach 3 Songs.
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0: Welchen Beruf stellen wir euch heute vor? Jetzt mitraten.
1: Menschen, die in diesem Beruf arbeiten, sind wahre Meister darin, Dinge oder Personen in Szene zu setzen. Wo andere nur einen Raum sehen, haben sie schon ein Bild im Kopf. Für sie gibt es

0: nicht nur den einen Blick, es gibt Perspektiven. Viele Perspektiven. Von nah, von fern, von oben, von unten. Aus rohem Material wird hier etwas Sehenswertes. Ihr Arbeitsalltag ist selten gleich. Morgens ein Konzept entwickeln, Aufwand kalkulieren, Termine abstimmen. Dann raus oder rein, je nachdem, wo das Motiv wartet. Und Klappe ist hier kein Aufruf zum Streit, sondern ein Startzeichen. Dieser Job ist viele Jobs. Aufnahmeleitung, Kamera, Ton, Lichttechnik. Nicht nacheinander, gleichzeitig. Und das Team drumherum ist mindestens genauso bunt. Autorinnen, 3D-Artisten, Online-Spezialistinnen. Manchmal auch externe Dienstleistende, die genaue Vorstellungen mitbringen. Im eigenen Studio entstehen Praxistipps, Imageproduktion, Interviews, aber auch Videos, die inspirieren oder einfach Spaß machen. Danach Schnitt, Audiomix, Farbkorrektur, bis Arbeit nach guter Unterhaltung aussieht. Und hin und wieder passiert auch das. Ein Video geht raus und plötzlich klicken es hunderttausende Menschen an. Manchmal mehr als 1 Million. Gesucht werden heute Mediengestalterinnen und Mediengestalter für Bild und Ton bei Brillux in Münster. 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
1: Wolkig ist es heute Morgen oft und ab und zu kommt auch mal Regen oder ein Schauer runter, im Nordwesten deutlich öfter. Später wird es unruhiger mit vielen Schauern und Gewittern, die Richtung Osten rüberziehen und am Nachmittag wieder nachlassen. Im Süden erst freundlicher und später auch mal kräftige Gewitter. Dazu steigen die Werte auf 20 bis 32 Grad. Morgen gibt es im Süden häufig Regen mit Gewitter, maximal bis 28 Grad.
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2: Schönen Mittwoch euch, Johanna Penzeck ist hier, kommt gut durch den Tag.

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1: Über manche Tiere, da weiß ich erstaunlich wenig. Vielleicht gerade mal, wie die aussehen, zum Beispiel bei so einem Papageientaucher. Diese süßen kleinen Vögel, die so aussehen wie eine Mischung aus Pinguin und Papagei, habe ich schon mal gesehen. Aber zum Beispiel, wie sich so ein Papageientaucher anhört, habe ich noch nie gehört. Deswegen für alle, die da dieselbe Bildungslücke haben wie ich, so klingt dieser Vogel. Komisch, oder? Hätte ich auch nicht gedacht. Ich dachte ja auch, die wohnen eher so tropisch, aber auch das ist falsch. Die sind eher am Nordatlantik zu Hause, zum Beispiel an der Küste von Dorset in England. Da gab es jetzt aber lange nichts mehr von denen zu sehen, jedenfalls nicht so viel, denn diese süßen

0: Tierchen, die sind vom Aussterben bedroht. Und jetzt aber, nach 30 Jahren, wurde an dieser Küste der erste Baby-Papageientaucher wieder entdeckt. Nachwuchs gab es da wirklich schon ganz, ganz lange nicht mehr. Und einer alleine hilft jetzt auch nicht unbedingt, dass die ganze Papageientaucherkolonie gerettet wird. Aber einer ist schon mal ein Zeichen dafür, dass die Papageientaucher wieder Babys bekommen und auch aufziehen können. Und Forschende hoffen, dass es vielleicht noch ein paar mehr werden und dass vielleicht dieser kleine junge Papageientaucher nach seinen jungen Jahren auf See wieder zurückkommt an die Klippe und da dann vielleicht seine eigenen Babys bekommt.
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1: So, Wochenmarkt war für mich als Kleinstadtkind immer so ein Ding. Da sind Omas hingegangen und haben Stoff und Gemüse gekauft. Aber andere halt nicht. So, aber als Mensch, der jetzt in vielen großen Städten schon gelebt hat, habe ich gemerkt, nee, so ein Wochenmarkt in so großen Städten, der ist eher so ein Happening. Da gehen die Leute hin, um eine gute Zeit zu haben, sich zu treffen, vielleicht sogar schon Weinchen zu trinken, Blumen zu kaufen, sowas alles. Also es ist ein Event und in München, da legen die nochmal eine Schippe drauf beim Viktualienmarkt. Und darüber sprechen wir gleich mal nach 9.

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1: Im Studio André Glatzel. Bundesjustizministerin Hobig bringt Änderungen im Mietrecht für einen besseren Hitzeschutz ins Gespräch. Der Rheinischen Post sagte sie, Mieter sollen es künftig leichter haben, Klimaanlagen oder Sonnenblenden einzubauen. Dafür brauche es klare und praktikable Regeln, so Hobig. Die Kontrollen an den deutschen Grenzen sollen über den September hinaus um ein weiteres halbes Jahr verlängert werden. Das hat Innenminister Dobrindt jetzt der EU gemeldet. Die kann noch widersprechen. Binnengrenzkontrollen sind in der EU als vorübergehendes und letztes Mittel gedacht. Nach zwei Vorfällen am Münchner Flughafen ermittelt die Bundesstelle für Flugunfalluntersuchung. Gestern setzte eine Maschine schon vor der Landebahn auf. Samstag war ein Jet zu spät abgehoben und hatte die Beleuchtung beschädigt. Verletzt wurde niemand. In beiden Fällen wurden jetzt die Flugschreiber sichergestellt. Erneuter Schreckmoment um Bayern-Star Jamal Musiala. Beim Testspiel gegen Heidenheim ist der 23-Jährige wieder zusammengebrochen. Musiala spricht von neurologischen Problemen mit kurzen Phasen der Abwesenheit. Das sei gut behandelbar. Bereits am Samstag im Test gegen Leipzig hatte der Nationalspieler einen Schwächeanfall.
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2: Wir gehen gleich zusammen nach München auf den Viktualienmarkt, Deutschlands bekanntester Markt. Früher war das auch so ein ganz klassischer Wochenmarkt und heute ist es irgendwie ein bisschen mehr. Also da gibt es Obststände, aber auch Leute, die sich da einfach schön Aperölchen trinken. Die Frage ist, wird hier eigentlich noch traditionell eingekauft oder wird da einfach nur noch das Leben genossen? Kollegin Dani Wiese, die war in München.
3: Das ist so ein super spannendes Thema. Weil ich als Tourist, ich liebe den Viktualienmarkt. Eine junge Münchnerin hat das bestätigt.
4: Naja, ich würde schon sagen, dass es sehr touristisch ist mittlerweile. Also so Münchner eigentlich eher nicht, sondern eher so Touristen, die hierher kommen.
3: Aber ich habe den einen oder anderen Münchner gefunden. Tja, gute Frage jetzt. Mit Aperol in der Hand oder doch mit Einkaufstüte?
2: Okay, wir sind gespannt. Hört ihr gleich nach drei Songs.
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Der Viktualienmarkt in München, dem eilt ja so ein bisschen seinen Ruf voraus. Ne? Also ich war selber noch nicht da. Ich weiß aber, das ist mehr als nur so ein klassischer Wochenmarkt. Aber die Frage ist, wie traditionell ist denn

0: der berühmteste Markt aus Deutschland eigentlich noch? Also kommen die Leute hier noch hin und kaufen so normale Marktsachen? Oder ist der eher so, ja, für den Aperol zwischendurch und so für das schöne Gefühl und fürs Treffen mit anderen Leuten? Das hat meine Kollegin Dani Wiese mal für uns herausgefunden.
1: Der Viktualienmarkt in München ist ja eigentlich eine Institution. Mitten in der Stadt, mit viel Tradition, viel Geschichte und mit viel Flair. Es ist allerdings super spannend, wie unterschiedlich die Menschen den Viktualienmarkt empfinden. Tradition steht eher im Hintergrund, sagen mir zum Beispiel die zwei Münchner.
2: Weniger traditionell, als er mal war, aber gewisse Dinge sind durchaus noch traditionsgeprägt, aber ich glaube, dass viel drumherum passiert, was außerhalb der Tradition liegt mittlerweile und ein bisschen modernisiert wird.
1: Und Sie sind nicht fürs Einkaufen gekommen?
2: Schlendern und bisschen Daydrinking, weniger kaufen. Ja, aber es ist schon sehr touristisch überlaufen, weiß ich nicht. Also ja, klar gehört es zu München, aber es ist halt einfach ein touristischer Hotspot. So dementsprechend, ich laufe schon noch gern drüber, aber nicht mehr so häufig.
1: Auch aus dem Umland ist man gerne dort, aber nicht wirklich zum Einkaufen.
3: Wir sind eigentlich sehr vom Land, aber wir kommen immer gern nach München und treffen uns immer gern am Viktualienmarkt zum Zusammensitzen.
4: Wir gehen eigentlich nicht zum Einkaufen, wir gehen eigentlich zwingst der Unterhaltung, genau richtig.
3: Spaß an der Freude, das schöne Wetter genießen, auch unter der Woche.
4: Wir fahren eigentlich nur Spaß gerade daher, dass wir was einen Ring an, einen Kaffee trinken, genau.
1: Die süßeste Antwort, die kam wohl von Gerd, 87 Jahre alt.
5: Im Großen und Ganzen ist der doch heute voller, als er früher war. Es sind lauter junge Leute da, die waren früher nicht da, da war das irgendwie altmodisch. Und jetzt ist es auf einmal hip, dass man hier sein Aperol trinkt.
1: Und ganz zum Schluss entdecke ich tatsächlich noch jemanden mit Einkaufstüte in der einen und Aperol in der anderen Hand. Die Frage liegt da natürlich auf der Hand. Geht's heute eher ums Shoppen oder ums Genießen?
6: Ich würde sagen, sowohl als auch. Also fürs gute Gewissen geht man erstmal für die Lebensmittel hin und zur kleinen Belohnung gibt es dann das eine oder andere Spaßgetränk.
1: Ja, der Viktualienmarkt ist also mehr hip als Tradition, aber für mich ganz persönlich einer der schönsten Orte in München. Ich bin aber auch ein Touri.
0: Der Viktualienmarkt bleibt also irgendwie schon das, was ihn ausmacht. Also Tradition und Zeitgeist an einem Ort. Früher kamen die Leute aber eher für Kartoffeln und heute eben auch für Prosecco, Aperol und natürlich das Marktgefühl.

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1: Wechselhaft ist es heute Vormittag, mal Sonne, mal Wolken und ab und zu regnet es auch. Dazu sind später am Tag immer wieder Schauer drin und in der Mitte können auch Gewitter mitmischen. Die Höchstwerte liegen zwischen 20 und 32 Grad. Morgen geht es ähnlich weiter, im Süden öfter Regen und Gewitter, sonst Sonne und Wolken bei maximal 28 Grad.
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2: Schönen Mittwoch euch, Johanna Penzek ist hier. Als Kind war ich ja mitverantwortlich dafür, dass meine Straße, in der ich gewohnt habe, nicht zu grau und eintönig wurde. Da wurde dann mit allen Nachbarskindern wirklich fleißig mit Kreide auf der Straße dran gearbeitet, dass die Autos auch wissen, hier bitte vorsichtig fahren, da ist Kunst auf dem Boden. Ich habe dann irgendwann damit aufgehört, aber andere Menschen sind bei der Straßenkunst geblieben. Und einer, der das auf einer beruflichen Basis macht, dem schauen wir gleich mal über die Schulter nach zwei Songs.

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1: So eine Stadt ohne Kunst wäre ganz schön trist und grau, denke ich. Also guckt euch mal bei euch zu Hause um. Irgendwo finde ich immer so ein kleines Kunstwerk, wenn ich unterwegs bin. Manchmal ist es aber auch gar nicht so schwer, die zu übersehen, vor allem wenn die auf dem Boden sind. Genau solche Kunst macht Florian Buttke aus Mannheim und mein Kollege Daniel Peters hat ihn getroffen. Daniel, wie genau können wir uns denn Florians Arbeiten vorstellen?
2: Pass auf, wir stehen auf einem Basketballplatz, mitten in der Stadt, zwei Körbe, dazwischen grauer Asphalt. Und den hat Florian Buttke in ein Kunstwerk verwandelt, eine sogenannte Supergraphic. Wie ein riesiges Farbpuzzle. Ein gelber Kreis in der Mitte, drumherum Bögen, Linien und geometrische Muster. Blau, grün, pink und rot. Das Projekt war 2021 Teil seiner Bachelorarbeit im Grafikdesign. Vorher hatte Florian schon Architektur studiert und hier beides zusammengebracht.
1: Also das erkenne ich nur richtig von oben, also quasi aus der Vogelperspektive.
2: Klar, da hast du natürlich recht. Und Florian plant die Motive auch aus der Vogelperspektive. Macht aber gar nichts, findet der 43-Jährige.
3: Man nimmt dann am Ende die Grafik ja gar nicht so wahr wie ein Mural, also dass man komplett betrachten kann. Man steht ja auf der Grafik und hat dann eine ganz andere Perspektive auf die Farbflächen. Das ist nochmal spannend, weil man das eigentlich so, wie wir das gestalten, nie erlebt.
2: Sprich, bei einem Mural stehen wir einfach davor, als Zuschauer. Hier sind wir mittendrin.

0: mit immer neuen Perspektiven. Und das macht was mit dem Platz.
1: Es verändert auf jeden Fall erstmal auch die Attraktivität des Platzes. Das als erstes. Es zieht Menschen mehr an. Also wir können das schon beobachten, dass dann Plätze, die farbig gestaltet sind, höher frequentiert sind.
0: Der Basketballplatz war nur der Anfang. Inzwischen gestaltet Florian zusammen mit drei Freunden über ihre Firma City Super Graphics Schulhöfe, Skateparks, Sportflächen und sogar Gehwege.
2: Und was begeistert ihn so daran? Warum macht er das?
0: Dass diese Orte am Ende allen gehören. Jeder profitiert. Jugendliche spielen Basketball, Kinder flitzen mit ihren Rädern über die bunten Flächen und Eltern sitzen am Rand auf einer Bank und schauen eben nicht mehr auf tristes Grau. Und klar, die Farbe nutzt sich mit der Zeit ab und ein Kunstwerk an einer Wand hält vielleicht länger, aber...
1: Das ist eigentlich das Spannende, diese Patina, die es kriegt. Und am Ende ist es ja ein total guter Beweis, dass ein Platz belebt ist, weil er sich abnutzt, die Farbe, irgendwann mit der Zeit. Weil man dann sieht, dass es ja... in use ist. Also ich finde das eher was Positives als das was Negatives, ja.
0: Denn darum geht's letztendlich, Orte zu gestalten, an denen wirklich gelebt wird.
2: Und alles, was es dafür braucht, ist so ein bisschen Farbe auf dem grauen Asphalt und schon sind wir ein bisschen künstlerischer unterwegs. Gehört habt ihr es hier bei uns.

0: Also ich finde es ja schon schwer, mit meinem Partner eine Wohnung einzurichten. Da passiert schon der ein oder andere Streit, aber das ist ja okay, oder? Amina Jamal Astiban,
1: auf jeden Fall. Ja, das ist ganz normal in einer Beziehung.
0: Ja, aber stell mal vor, man müsste jetzt, also wir beide müssen jetzt einen Raum einrichten. Also so, wenn man miteinander arbeitet, auf einer professionellen Ebene, wie das ja hier ist, ja nochmal schwieriger. Aber du hast da zwei gleich in der Sendung, richtig, die das gemacht haben.
1: Ja, ganz genau. Das ist der liebe Christopher und der Michael. Und die haben zusammen ein Showroom bzw. auch ein Büro zusammen eingerichtet. Und das war ganz lustig. Das erzählen die nämlich dann auch gleich in der Sendung. Welche Streitereien die da so hatten, welche Überlegungen. Ich finde aber, am Ende des Tages haben die sich super geeinigt, das ist nämlich bunt geworden, so viel kann ich spoilern. Und obwohl nicht wirklich beide so ein bunter Fan sind, aber dazu später mehr.
0: Okay, also wie das geklappt hat, hört ihr gleich bei Amina in der Sendung nach 10.

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1: Im Studio André Glatzel. Bundesjustizministerin Hobig will es Mietern leichter machen, ihre Wohnungen gegen Hitze zu schützen. Denkbar seien neue Regeln für den Einbau von Klimaanlagen oder Sonnenblenden, sagte sie der Rheinischen Post. Bisher gäbe es dabei rechtliche Hürden. Innenminister Dobrindt will die Kontrollen an den deutschen Grenzen um ein weiteres halbes Jahr verlängern. Das hat er jetzt der EU gemeldet. Brüssel kann aber noch widersprechen. Die Kontrollen sind als vorübergehendes Mittel gedacht, wurden aber bereits mehrfach verlängert, zuletzt bis Mitte September. Nach fast 30 Stunden Sperrung ist die A2 bei Kamen in NRW am Morgen wieder freigegeben worden. In der Nacht zu gestern war ein mit einem großen Kran beladener Schwertransporter nach einem Reifenplatzer umgekippt. Die Bergungsarbeiten waren laut Polizei kompliziert. Sorgen um Jamal Musiala. Der FC Bayern-Star ist beim Testspiel in Heidenheim erneut auf dem Platz zusammengebrochen. Ärzte behandelten ihn kurz, danach ging er benommen in die Kabine. Schon am Wochenende hatte Musiala im Test gegen Leipzig einen Schwächeanfall. Dahinter steckt offenbar eine Störung, bei der kurz das Bewusstsein weg ist.
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2: Wie bunt ist eigentlich euer Arbeitsplatz? Ich bin Amina Jamal Astiban und ich glaube, die wenigsten Arbeitsplätze sind so richtig schön farbenfroh. Wenn es anders ist bei euch, dann schickt mir gerne eine WhatsApp an die 0251 71 886000 und überzeugt mich vom Gegenteil. Einen einzigen anderen haben wir allerdings schon gefunden, und zwar in Südtirol. Warum der gemütlicher aussieht als bei so manchen zu Hause, das hören wir gleich.
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1: Büroräume als Inspiration fürs eigene Zuhause. Das eigene Zuhause als Inspiration fürs Büro. Geht beides, aber bevor ihr jetzt komplett verwirrt seid, erzähle ich euch mal die Geschichte von Christoph und Michael. Das sind zwei Geschäftspartner aus Südtirol und die haben ihren Concept Store, ihren Showroom und ihre Büroräume unter dem Namen House of James in einem sehr tristen Bürogebäude im Industriegebiet untergebracht. Und das sieht so schön aus. Die Idee der beiden war nämlich, wenn es außen so trist ist, dann muss es drinnen so richtig knallen. Und zwar mit Farbe. Ganz viel Farbe. Ungefähr so viel Farbe wie in Christophs Wohnung.
2: Bei mir zu Hause ist es schon sehr farbenfroh. Sehr laute Farben, sehr kräftige Farben. So bin ich halt mal, ja. Und hier haben wir es ein bisschen pastelliger gemacht. Warum, Michi? Weil du bist ein anderer Farbentyp wie ich.
1: Richtig. Also die knalligen Farben von Christoph zu Hause waren die Inspo. Aber das Ganze ist so ein bisschen abgeschwächt worden, weil Michael es so ein bisschen schlichter mag. Das Ergebnis? Die verschiedensten Pastelltöne. Trotzdem bunt, aber halt nicht too much. Und das kommt richtig gut an.
2: Dieser Ort soll ja sehr inspirierend sein, um auch zu Hause mehr Farbe zu verwenden. Und du wirst es nicht glauben, seit dieses House of James hier steht, haben einige meiner Freunde beschlossen, ganze Wände mal in einer Farbe zu streichen.
1: Also in so einem wohnlichen Büro war ich auch noch nie. Fröhlich, modern, farbenfroh und einfach richtig stylisch. Und es kann natürlich auch andersrum eine Inspiration für unser Zuhause sein. Ich find's richtig cool.

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1: Wechselhaft ist es heute Vormittag. Mal Sonne, mal Wolken und ab und zu regnet es auch. Dazu sind später am Tag immer wieder Schauer drin und in der Mitte können auch Gewitter mitmischen. Die Höchstwerte liegen zwischen 20 und 32 Grad. Morgen geht es ähnlich weiter, im Süden öfter Regen und Gewitter, sonst Sonne und Wolken bei maximal 28 Grad.
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2: Schönen Mittwoch wünsche ich euch. Ich bin Amina Jamal Astiban und ich freue mich so mit euch über das nächste Thema zu sprechen. Wir widmen uns nämlich den schönen Dingen des Lebens, guten Nachrichten und Heldentaten. Dieses Mal wurden die nämlich mit einem Weltrekord gekrönt und darüber sprechen wir nach drei Songs genauer.

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1: Im Fall der Fälle helfen zu können, dafür braucht es natürlich auch so ein bisschen Übung. Und ich muss zugeben, mein Erster-Hilfe-Kurs, der ist jetzt auch schon wieder ein paar Jährchen her. Also ich weiß jetzt nicht, ob ich im Ernst der Lage da wirklich auch noch alles drauf hätte. Naja, während ich am Wochenende faul auf der Couch lag und Netflix geguckt habe, haben Notfallsanitäter-Azubis des Deutschen Roten Kreuzes in Wülfrath bei Düsseldorf einen Weltrekord geknackt. 72 Stunden, also 3 Tage lang von Freitag bis Montag, haben sie wirklich ohne Pause eine einzige Übungspuppe reanimiert. An der Stelle erstmal herzlichen Glückwunsch. Ich finde, das ist eine Wahnsinnsleistung, aber es ist auch viel mehr als nur ein Weltrekord. Die Aktion, die sollte nämlich vor allem zeigen, wie wichtig Erste Hilfe und Wiederbelebung sind und möglichst viele Menschen dafür begeistern, selbst zu helfen. Und ich finde, genau das ist doch eine richtig gute Nachricht. Junge Menschen setzen sich dafür ein, dass andere im Notfall wissen, was zu tun ist.
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1: Kurz vor 11, ihr hört Brillux Radio und in der neuen Stunde lesen wir das Kleingedruckte. Machen wir, glaube ich, alle viel zu selten, hauptsächlich, weil es einfach nervig ist, aber manchmal lohnt sich das wirklich. Und eins der Erkenntnisse von der Baumesse, auf der wir waren, das ist sowas, das eigentlich nur im Kleingedruckten steht. Und damit wir das nicht lesen müssen, sprechen wir gleich drüber. Vorher machen wir aber noch einen Abstecher in die Niederlanden. Da gibt es nämlich drei Design-Hotspots, die wir uns keinesfalls beim nächsten Wochenendtrip entgehen lassen sollten.

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1: Im Studio André Glatzel. Bundesjustizministerin Hobig bringt Änderungen im Mietrecht für einen besseren Hitzeschutz ins Gespräch. Der Rheinischen Post sagte sie, Mieter sollen es künftig leichter haben, Klimaanlagen oder Sonnenblenden einzubauen. Dafür brauche es klare und praktikable Regeln, so Hobig. In den USA ist der Prozess gegen den Facebook-Mutterkonzern Meta mit schweren Vorwürfen losgegangen. Die Staatsanwaltschaft sagte im Eröffnungsplädoyer, Meta habe Kinder und Jugendliche abhängig gemacht und die Öffentlichkeit in die Irre geführt. Meta droht in dem Prozess um Social-Media-Sucht eine massive Geldstrafe. Grünen-Chefin Brandner fordert ein Einreiseverbot für den israelischen Sicherheitsminister Ben-Gvir. Der Hardliner hatte in einem Interview systematische Tötungen von Palästinensern im Gazastreifen gefordert. Brandner nennt die Äußerungen im Nachrichtenmagazin Politico zutiefst verstörend und menschenverachtend. Viele Menschen in Deutschland schlafen zu wenig. Das Robert-Koch-Institut hat das Schlafverhalten untersucht und herausgefunden, dass mehr als ein Drittel nicht auf die empfohlenen 7 Stunden pro Nacht kommt. Vor allem Männer zwischen 45 und 64 Jahren sind betroffen.
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2: Drei Design-Hotspots, die ihr euch bei eurem nächsten Holland-Trip definitiv nicht entgehen lassen solltet, die gibt's gleich hier bei uns. Ich bin Amina Jamal-Astiban. Schönen Mittwoch.
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0: ihr eigentlich schon mal vom Dutch Design gehört? Das ist eine Designströmung aus den Niederlanden. Und wenn ich die so beschreiben müsste, würde ich sagen kreativ, mutig und oft auch ziemlich nachhaltig, manchmal sogar ja auch ein bisschen verrückt. Und genau dafür, um das zu sehen, reisen Designfans inzwischen aus aller Welt in die Niederlande. Meine Kollegin Lisa Kreinbaum, die hat 3 Orte gefunden, an denen wir uns das Dutch Design besonders gut angucken können.
1: Wenn ihr Dutch Design einmal live erleben wollt, dann startet am besten in Rotterdam. Dort steht nämlich ein Gebäude, das aussieht wie eine riesige, verspiegelte Schüssel. Das Depot Boijmans van Beuningen, direkt neben dem gleichnamigen Museum. 7 Stockwerke hoch und komplett mit über 1600 Spiegelplatten verkleidet. Futuristischer geht's kaum. Und drinnen 14 Räume mit 5 unterschiedlichen Klimazonen, in denen über 151.000 Kunstwerke lagern. Diese mutige, ungewöhnliche Fassade, genau das ist typisch Dutch Design. Der zweite Ort ist eigentlich nur ein Fahrradweg. Aber eben nur eigentlich. Denn sobald es dunkel wird, beginnt der 600 Meter lange Van Gogh-Rosegard-Radweg zu leuchten. Tausende kleine Steine laden sich tagsüber mit Sonnenenergie auf und bilden nachts ein Muster, das aussieht wie Van Goghs Sternennacht. Entwickelt hat es der niederländische Designer Dan Rosegard, der bekannt dafür ist, Technologie und Kreativität perfekt zu verbinden. Und der dritte Ort zeigt, wie kreativ die Niederländer alte Industrieflächen neu nutzen. Das

0: Stadtterrain war früher ein Gelände für Waffen- und Munitionsproduktion. Heute sitzen dort Künstler, Designer und Startups. Zwischen alten Fabrikhallen gibt's Designstudios, Kunstateliers, Foodspots und Möbel aus dem 3D-Drucker. Selbst Roboter designen dort inzwischen Möbelstücke mit. Also wirklich ein perfekter Mix aus alt und neu. Und auch das ist typisch Stadtdesign.
1: Also, wenn wir das nächste Mal in die Niederlanden fahren, dann sollten wir uns auf gar keinen Fall das Dutch Design entgehen lassen. 3 Design-Highlights habt ihr gehört, hier bei Prelux Radio.

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1: Viele Wolken gibt es gerade und im Nordwesten kommt Regen runter, teils mit Gewittern. Später breitet sich das in Richtung Mitte und Osthälfte aus, wird dabei aber eher schwächer, während es im Süden oft sonnig und meist trocken bleibt. Dazu heute maximal 20 bis 32 Grad. Morgen geht es dann mit Sonne und Wolken weiter, ab und zu Regen oder Schauer, höchstens 28 Grad sind drin.
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Achtet ihr beim Einkaufen eigentlich aufs Kleingedruckte, also auf Konservierungsmittel und so? Ich bin Amina Jamal Astiban und ich sollte das wahrscheinlich auch mal öfters machen. Ich sage euch ehrlich, ist mir aber zu anstrengend. Aber Konservierungsmittel, die stecken tatsächlich auch in Wandfarben und was das für unser Zuhause bedeutet, das klären wir gleich mit meinem Kollegen Daniel Peters.

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1: Habt ihr euch eigentlich schon mal Gedanken darüber gemacht, was in eurer Wandfarbe zu Hause eigentlich drin ist? Ich ehrlich gesagt nicht. Ich meine, die essen wir ja nicht. Aber trotzdem ist das ein wichtiger Faktor. Kollege Daniel Peters aus der Volksradio-Redaktion, du sagst, es lohnt sich auf jeden Fall beim Maler mal nachzufragen, was da drin ist. Mit der Erkenntnis bist du nämlich von der Baumesse wiedergekommen. Daniel, was ist das große Thema, was du da entdeckt hast?
2: Wandfarben ohne Konservierungsmittel. Das habe ich unter anderem am Stand von Malerbetrieb Hessbrücken aus Münster entdeckt. Ich meine, das kennen wir von Lebensmitteln aus dem Supermarkt, aber in Wandfarbe? Da bin ich dann direkt mal stehen geblieben und Geschäftsführer Markus Wellmann hat mir erklärt, dass Wandfarben mit Konservierungsmittel Allergien auslösen können.
3: Viele fragen sich mal, wo kommt so eine Allergie her und haben kein Background. Und da ist es dann wirklich für uns wichtig, dass wir ein bisschen aufklären und da halt erzählen oder erklären, was möglich ist heutzutage, damit solche Probleme beseitigt werden können.
2: Die Nachfrage nach konservierungsmittelfreien Farben wächst jedenfalls spürbar, sagt Markus Wellmann, von Architekten, von Privatkunden in Ausschreibungen für Schulen und Kindergärten.
1: Was genau sind da die Sorgen?
2: Machen wir es mit einem Beispiel konkret. Peter Glinke, der ist auch am Stand stehen geblieben. Er hat eine 15-jährige Tochter und die ist Allergikerin.
4: Die hatte im Frühjahr ganz stark die Augen am Tränen, ist schwer am Niesen, trägt das zwar tapfer, sie hat also durch die Sensibilisierung geht es ihr schon besser, aber das kommt immer darauf an, was so gerade in der Luft schwebt. Dann dementsprechend reagiert sie auch.
2: Auch wenn Pollen natürlich was ganz anderes sind als Konservierungsmittel, am Ende möchte er natürlich nicht, dass da auch noch zu Hause irgendwas in der Luft rumfliegt, worauf seine Tochter reagieren könnte.
4: Ich habe natürlich tierische Angst, dass die sich halt irgendwas einatmet, was nicht gut ist, gerade für so einen kleinen jungen Menschen.
2: Und da sind wir mit konservierungsmittelfreien Farben einfach auf der sicheren Seite. Wichtig dabei, der blaue Engel in Kombination mit dem Siegel 0,0%. Dann ist da auch wirklich gar nichts mehr drin.
1: Und was könnte jetzt passieren, wenn ich allergisch reagiere?
2: Das Problem ist, dass die Konservierungsmittel in den Wandfarben ausdünsten und das zum Teil über Monate, haben mir Allergologen erklärt. Wer eine ausgeprägte Allergie hat, kann also in den eigenen vier Wänden mit einem fiesen Ausschlag reagieren, nur dadurch, dass sie oder er einen frisch gestrichenen Raum betreten.
1: Einfach mal beim Maler nachfragen, was in der Farbe steckt, kann ja nicht schaden.

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1: Im Studio André Glatzel. In Sachen Nord Stream Anschlag gibt es eine weitere Festnahme. In Kroatien haben Ermittler einen ukrainischen Taucher aufgespürt. Er soll gemeinsam mit mehreren anderen vor knapp 4 Jahren die Gaspipeline von Russland nach Deutschland gesprengt haben. Bundesjustizministerin Hubig will es Mietern leichter machen, ihre Wohnungen gegen Hitze zu schützen. Denkbar seien neue Regeln für den Einbau von Klimaanlagen oder Sonnenblenden, sagte sie der Rheinischen Post. Bisher gäbe es dabei rechtliche Hürden. Die USA und Südkorea kürzen ihr Militärmanöver deutlich ab. Die Übung endet schon Freitag und damit eine Woche früher als geplant. Zuletzt hatte US-Präsident Trump das Manöver als zu teuer kritisiert. Außerdem seien die Übungen auch ein feindliches Signal gegenüber Nordkorea. Der Schlagzeuger der US-Rockband ZZ Top ist tot. Frank Bird starb im Alter von 77 Jahren auf seiner Ranch in Texas. Bird gehörte seit 1969 zu ZZ Top und prägte deren Sound bei Hits wie LaGrange und Sharp Dressed Man. Zuletzt war Bird schwer krank und in einem Hospiz.
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2: Diese Serie war ja wohl absoluter Kult. Kommissar Rex mit einem vierbeinigen Ermittler und ganz besonderem Spürsinn. Gleich schauen wir mal bei Wie wohnt eigentlich? Wieder hinter die Kulissen und besuchen eine Schauspielerin aus der Kultserie mit dem wohl berühmtesten Schäferhund der Fernsehgeschichte. Bin schon ganz gespannt. Ich bin Regina Rademacher. Hallo, schön, dass ihr dabei seid.
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0: 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Wie wohnt eigentlich die Kollegin von Kommissar Rex in Düsseldorf?
1: Ja, hallo, ich bin Katrin Lux, Schauspielerin, und ich habe gerade mit dem Rex gedreht und ich wohne tatsächlich selber auch mit einem Hund zusammen, und da ist natürlich, ja, wie in der Serie eigentlich, ist sie die Hauptperson in unserem Leben und auch in unserer Wohnung. Also ich bin eigentlich dankbar, dass ich mit ihr leben darf, dass sie mich noch akzeptiert als Frauchen. Sie hat einen mega süßen Platz bei uns, und zwar, sie hat sogar eine Höhle, ist auch beleuchtet mit indirektem Licht, und dieses Licht kann man in verschiedene Farbnuancen verändern. Dazu muss ich sagen, mein Mann ist Kameramann und für die Lichtstimmung zu Hause zuständig, und der hat unsere Wohnung einfach so wundervoll gestaltet. Also wir haben immer super schönes indirektes Licht, wir haben überall Kerzen, LED-Lichter. Alle, die zu uns immer zu Besuch kommen, die noch nie bei uns waren vorher, sagen immer: Ach Katrin, klar, dass du so wohnst. Ach, das ist ja so romantisch, und das Licht und die Musik und alles passt zusammen und die Farben und die Dekoration und ist alles so liebevoll. Und ich sage dann immer: Ja, finde ich auch, aber das hat mit mir nichts zu tun, das macht nämlich mein Mann. Und mein Mann ist halt so ein richtiger Kerl, ne? Das ist so ein richtiger Typ, da glauben immer die meisten nicht, dass der so eine romantische Ader hat. Aber ja, ich darf das einfach genießen, mein Mann macht das eigentlich so. Wir haben sogar eine eigene Familienfarbe. Also es gibt ja Familien, die haben ein Familienwappen. Wir haben eine Familienfarbe. Das ist ein ganz spezielles, wundervolles Grün. Und mein Schwiegervater hatte seine Motorräder, hatte seine Autos in dieser Farbe lackiert. Die hat dann mein Mann übernommen, die Farbe. Ich habe sie mittlerweile auch übernommen. Das ist so ein wunderschönes, ja, olivgrau-grün. Und unsere Tochter ist jetzt in ihre eigene Wohnung gezogen, und sogar sie hat die Farbe übernommen.
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1: Viele Wolken gibt es gerade und im Nordwesten kommt Regen runter, teils mit Gewittern. Später breitet sich das in Richtung Mitte und Osthälfte aus, wird dabei aber eher schwächer, während es im Süden oft sonnig und meist trocken bleibt. Dazu heute maximal 20 bis 32 Grad. Morgen geht es dann mit Sonne und Wolken weiter, ab und zu Regen oder Schauer, höchstens 28 Grad sind drin.
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2: Im September geht's für mich wieder ab an die Nordsee und in die Nordsee vor allen Dingen. Ich habe da jetzt keine Probleme mit, im Meer zu schwimmen, aber ich habe auch sehr viel Respekt davor. Hier bei uns, da geht's gleich nach zwei Songs um eine ganz besondere Entwicklung, die Rettungskräfte zukünftig bei Einsätzen auf dem Wasser unterstützen könnte. Regina Rademacher mein Name. Ich wünsche euch einen schönen Mittwoch.

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1: Wenn ich am Meer bin, jedes Mal dasselbe Theater. Ich brauche wirklich ewig, bis ich wirklich zum Schwimmen im Wasser bin. Ich taste mich dann so Zentimeter für Zentimeter ins Wasser. Aber dann ist es soweit und dann möchte ich auch gar nicht mehr raus. Ich schwimme ja gerne im Meer. Deswegen lohnt sich das ja so, dieses Gezeter vorher. Ja, gleichzeitig weiß ich aber auch, die Strömungen, die sind wirklich tückisch. Da muss man aufpassen. Oder hohe Wellen zum Beispiel, die können einen auch rausziehen. Genau deshalb finde ich diese Entwicklung aus der Forschung interessant, die gerade auf den Tisch kommt. Ein Team aus China hat einen vierbeinigen Rettungsroboter entwickelt, der sich sowohl an Land als auch auf dem Wasser bewegen kann. Seine Konstruktion ist von der Wasserspinne inspiriert und erste Versuche, die liefen schon ganz gut, denn da navigierte der Roboter durch enge Passagen und so unter Hindernissen.

0: durch, bevor er dann ein Objekt aus dem Wasser sicher an Land brachte. Das ist auch eine gute Nachricht. Solche Systeme könnten ja Rettungskräfte künftig bei Unfällen im Wasser unterstützen. Vor allem halt dort, wo die Einsätze schwierig oder auch sehr gefährlich sind. Bisher hat der Roboter allerdings erst Tests absolviert. Ob und wann er dann tatsächlich bei so einem Rettungseinsatz wirklich helfen kann, muss sich noch zeigen. Aber zumindest doch schon mal eine gute Entwicklung.
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1: Zur Mittagspause vielleicht noch eine kleine Inspiration für euer Zuhause. Ich erwische mich zum Beispiel immer wieder dabei, dass ich einen Raum anschaue und dann denke, da geht noch was, das gewisse Extra. Manchmal reicht da schon eine neue Wandfarbe oder ein anderer Farbton, damit das alles gleich ein bisschen frischer, wärmer und auch gemütlicher wirkt. 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

0: Knapp 4 Jahre nach dem Anschlag auf die Nord Stream Pipelines gibt es eine 2. Festnahme. In Kroatien wurde ein ukrainischer Taucher festgenommen. Er soll mit anderen die Gaspipeline gesprengt haben. Unklar ist immer noch, wer die Sabotageaktion in Auftrag gegeben hat. Bundesjustizministerin Hobig bringt Änderungen im Mietrecht für einen besseren Hitzeschutz ins Gespräch. Der Rheinischen Post sagte sie, Mieter sollen es künftig leichter haben, Klimaanlagen oder Sonnenblenden einzubauen. Dafür brauche es klare und praktikable Regeln, so Hobig. Der Waldbrand in Belgien an der Grenze zu Deutschland breitet sich erstmal nicht mehr weiter aus. Dabei hat auch der Regen geholfen. Das Feuer in dem Naturschutzgebiet könnte die Einsatzkräfte aber noch Monate beschäftigen, weil der Boden zum großen Teil aus Torf besteht. Nach fast 30 Stunden Sperrung ist die A2 bei Kamen in NRW am Morgen wieder freigegeben worden. In der Nacht zu gestern war ein mit einem großen Kran beladener Schwertransporter nach einem Reifenplatzer umgekippt. Die Bergungsarbeiten waren laut Polizei kompliziert.
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2: Da braucht man jede Menge Power, wenn das wirklich was werden soll. Steffi hatte diese Power und so wurde aus einem verlassenen Bahnhof mit viel Arbeit, einer irre großen Portion Vorstellungskraft und viel Liebe ein echtes Zuhause. Sie erzählt uns die ganze Geschichte in einer Brillux Zuhause Podcast Folge. Da hören wir gleich schon mal rein, hier bei uns nach 3 Songs. Ich bin Regina Rademacher, hallo.
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0: Beim Aufräumen zu Hause, geht uns allen ja so, entdecken wir manchmal so Dinge, die wir längst vergessen haben. Und ich frage mich dann immer, wie viel Geschichte da wohl drin steckt. In so alten Gegenständen oder eben auch in alten Orten. Und genau diese Geschichten machen den ganzen Raum ja einfach, die ganze Gegend einfach erst interessant. In einer Folge unseres Zuhause-Podcasts hat Erik Schroth dazu Steffi getroffen. Und wir verraten, bevor wir reinhören, schon mal, sie hat sich einen alten Bahnhof gekauft und umgebaut.
1: Du hast wirklich versucht, es authentisch zu halten.
2: Ja.
1: Und du hast ja eben schon so ein bisschen erzählt, es lagen, als du ursprünglich da warst, es gab noch einen Schreibtisch, es gab noch alte Fahrkarten. Konntest du was rausfinden über die Geschichte, auch über die Person, die da früher gelebt hat, oder die Familie? Meistens haben wir irgendwie so Bahnhofswärter.
2: Genau, der Bahnhofswärter. Familien. Und der ist noch sehr, sehr präsent. Also der ist jetzt auch noch sehr präsent da.
1: Lebt der noch?
2: Nein, der lebt nicht mehr, aber sein Geist ist immer noch da und den nehmen viele auch wahr. Und auch viele, die jetzt nicht unbedingt jetzt von sich aus meinen, dass sie spirituell sind, jeder ist es. Das ist so. Und wenn man da ein bisschen reinfühlt und jeder, also ich habe schon ganz oft gehört, dass der auch wahrgenommen wird. Und es gibt ganz viele Geschichten über diesen Bahnhofswärter. Ganz lustige.
1: Also, ich liebe sowas. Das ist ein bisschen True Crime Podcast hier. 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Nee, aber erzähl mal, was weißt du?
2: Also eine Geschichte war, dass die hatten auch Ziegen und die mussten gemolken werden. Und seine Frau war krank, die hatte das immer übernommen und die Frau war krank und dann hat er sich die Kleider angezogen von seiner Frau, hat die Ziegen gemolken, weil sonst
1: hat sie hätte keine das Milch genau gegeben, sonst oder was? Quatsch.
2: Ja. Und dann kam aber der Zug quasi und der Bahnhofswärter stand dann in den Kleidern da und
0: ein alter Bahnhof als Zuhause. Das ist definitiv kein Projekt mal so von der Stange, nichts Alltägliches. 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
1: Wechselhaft ist es gerade. Es gibt immer mal wieder Schauer und auch ein Gewitter kann dabei sein, während es im Süden oft sonnig und trocken bleibt. Im Laufe des Nachmittags lässt der Regen eher nach. Richtung Abend können in der südlichen Mitte aber wieder kräftige Schauer und Gewitter aufziehen. Dazu werden es 20 bis 28 Grad. Morgen dann öfter Schauer und Gewitter, maximal 28 Grad.
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2: Mit Regina Rademacher, hallo am Mittwoch. Wir sprechen gleich über blaue Figuren, blaue Frauen aus ganz, ganz wenigen Linien. Und dann erkennen wir auch meist sofort schon, worum es geht. Sehen wir auf einem Poster, auf einer Tasse, ich habe so eine mit einem Motiv, oder als Wandbild. Und genau das macht diese Frauen so besonders, diese wenigen Linien. Gleich klären wir mal, warum die minimalistischen Damen bis heute in Wohnungen, auf Postern und im Alltag auftauchen. Und wir sprechen über die Geschichte dahinter, hier nach zwei Songs.

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1: Mal kurz die Augen drüber streifen lassen. Manchmal reicht ein kurzer Blick und man weiß dann sofort, was gemeint ist. Wir sprechen über diese kräftig blauen Figuren, meist Frauen, die nur mit wenigen Linien dargestellt werden. Die sehen wir heute oft auf Postern oder Postkarten oder vielleicht auch mal als Tasse. Bei mir steht auch so ein Motiv im Alltag rum. Meine schöne Tasse war ein Geschenk einer Freundin. Hinter den berühmten blauen Frauen steckt aber die Geschichte eines Künstlers, der damit einen ganz neuen Weg gefunden hat, Kunst zu machen. Kollegin Alexandra Peters, hinter diesen scheinbar einfachen Figuren steckt diese besondere Geschichte.
2: Ja, und das Überraschende ist, eines der bekanntesten Kunstmotive der Welt entstand eigentlich aus einer Notlösung. Henri Matisse war Anfang der 1950er Jahre schwer krank und konnte kaum noch an der Staffelei arbeiten. Also nahm er blau bemaltes Papier, schnitt die Form mit einer Schere aus und setzte sie neu zusammen. Aus dieser einfachen Idee wurden später weltberühmte Kunstwerke.
1: Und vor allen Dingen die Figuren, die wirken ja bis heute auch total modern. Woran liegt das denn wohl?
2: Weil Matisse mit ganz wenigen Formen unglaublich viel erzählt. Unser Gehirn ergänzt den Rest. Aus ein paar geschwungenen Flächen entstehen plötzlich ganze Körper. Genau dieses Prinzip begegnet uns heute ständig. Viele Logos, Illustrationen oder Wohnaccessoires setzen auf unklare Linien und möglichst wenig Schnickschnack. Was damals revolutionär war, passt heute perfekt zum Trend des Minimalismus.
1: Und vielleicht kommt das gerade wieder besonders gut an. Deshalb sieht man die Motive wahrscheinlich gerade wieder so oft.
2: Genau, die blauen Frauen hängen längst nicht mehr nur im Museum. Sie sind auf Postern, Kissen, Kalendern oder Handyhüllen zu finden. Das schlichte Design passt hervorragend zu modernen Wohnungen und bleibt trotzdem sofort erkennbar. Kaum ein Kunstwerk zeigt so gut, dass gutes Design auch nach über 70 Jahren nichts von seiner Wirkung verliert.
1: Und die blauen Frauen zeigen ja auch, manchmal braucht es da gar nicht so viele Details, so viel Schnörkel, damit ein Bild in unserer Erinnerung bleibt, ne? Wie wir gehört haben, tolle Geschichte dahinter. Aus einer schwierigen Situation entstand da eine völlig neue Art von Kunst, die bis heute modern wirkt. Haben wir euch vorgestellt, hier bei Brillux Radio gerade.

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1: Was haben wir in diesem Sommer doch schon schöne Abendhimmel und Nachthimmel zu sehen bekommen. Ich vermisse allerdings die Sternschnuppen noch ein bisschen. Da hatte ich bisher gar kein Glück. Auch Polarlichter, die fehlen mir so ein bisschen mitten in Deutschland. Ich würde die gern mal sehen. Es könnte ruhig ein bisschen was am Himmel los sein. Mehr als nur dunkelblau. Wir sprechen gleich hier bei Brillux Radio drüber, wann die Chancen auf zumindest Polarlichter wieder richtig gut stehen bei uns.

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1: Im Studio Gisa Weber.
2: Auch Kanzler Merz hat die Äußerungen von Israels Sicherheitsminister Ben-Gvir scharf verurteilt. Dessen menschenverachtende Appelle zu gezielten Tötungen von Palästinensern seien nicht hinnehmbar, so ein Regierungssprecher. Grünen-Chefin Brandner hatte ein Einreiseverbot gegen den rechtsradikalen Politiker gefordert. In Sachen Nord Stream-Anschlag gibt es eine weitere Festnahme. In Kroatien haben Ermittler einen ukrainischen Taucher aufgespürt. Er soll mit anderen vor knapp 4 Jahren die Gaspipeline von Russland nach Deutschland gesprengt haben. In wessen Auftrag ist nach wie vor unklar. Bundesjustizministerin Hubig will es Mietern

0: leichter machen, ihre Wohnungen gegen Hitze zu schützen. Denkbar seien neue Regeln für den Einbau von Klimaanlagen oder Sonnenblenden, sagte sie der Rheinischen Post. Bisher gäbe es dabei rechtliche Hürden. Wir sind netter, als wir glauben. So kann man die Ergebnisse einer internationalen Studie von Forschern aus Bonn und Frankfurt zusammenfassen. Die belegt, dass weltweit die meisten Menschen bereit sind, mit anderen zu kooperieren, aber gleichzeitig viele die Kooperationsbereitschaft der anderen unterschätzen.
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2: Ich bin Regina Rade, mache euch allen einen wunderschönen Mittwoch und ich würde ja so gerne, aber bisher hatte ich noch nicht das Glück, ich würde so gerne mal Polarlichter sehen. So ein Naturphänomen als live erlebt steht ziemlich weit oben auf meiner Liste. Gleich klären wir mal, warum da die kommenden Wochen doch noch besonders spannend für uns werden könnten.
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1: Ja, schöne warme Abende hatten wir in diesem Sommer wirklich reichlich. Und so war ich auch ganz unspektakulär zum frische Luft schnappen jetzt an so einem warmen Augustabend auch kurz draußen, mehr nicht. Und dann habe ich aber gedacht, wäre jetzt schon ziemlich cool, wenn der Himmel mal so richtig loslegt und eine Show macht, statt da nur so dunkelblau zu sein. Genau da kommen die Polarlichter ins Spiel. Ich würde so gern welche sehen. Das sind farbige Leuchterscheinungen am Himmel, die entstehen, wenn Teilchen von der Sonne auf das Magnetfeld der Erde treffen und die Atmosphäre zum Leuchten bringen, da passiert was. Das Spannende, in diesem Jahr gelten die Chancen als besonders gut, weil die Sonne gerade in einer sehr aktiven Phase ihres Zykluses ist und Polarlichter dadurch einfach häufiger sichtbar werden. Vor allem ja eben in den Regionen rund um den Polarkreis. Ganz ehrlich, ich habe sie ja wie gesagt selbst noch nicht gesehen, aber genau das steht wirklich ganz weit oben auf meiner Liste. Einmal diesen Himmel sehen, der nicht einfach nur da ist, sondern richtig arbeitet. Kann man in Deutschland, am besten im Norden Deutschlands, da haben wir schon mal Glück. Die besten Monate sind übrigens vor allem im September, Oktober und März. Und wenn Finnland jetzt auf eurer Reiseliste steht, dann könnte das zum Beispiel auch so ein ganz perfekter Moment sein. Halten wir die Augen offen, denn dort sollen

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0: Gerade es gibt immer mal wieder Schauer und auch ein Gewitter kann dabei sein, während es im Süden oft sonnig und trocken bleibt. Im Laufe des Nachmittags lässt der Regen eher nach. Richtung Abend können in der südlichen Mitte aber wieder kräftige Schauer und Gewitter aufziehen. Dazu werden es 20 bis 28 Grad. Morgen dann öfter Schauer und Gewitter, maximal 28 Grad.
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2: Mit Regina Rademacher. Und meine größte Baustelle war vor Jahren noch mit meiner Tochter im Sandkasten. Bagger aus Plastik und trotzdem jede Menge Lärm. Das ist aber mit Sicherheit keine 2000 Jahre alte Geschichte. Und Schätze haben wir da auch nicht entdeckt. Gleich sprechen wir über einen alten Fund, der genau in so einer Baustelle gemacht wurde, wo eigentlich neue Häuser entstehen sollten.

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1: Wenn ich an Baustellen denke, dann habe ich eher Lärm, Staub und vielleicht auch mal einen längeren Umweg im Kopf. Meine eigene größte Baustelle war vor Jahren noch mit meiner Tochter im Sandkasten. Inklusive Krach natürlich wie bei den Großen. Aber auf eine Sache mussten wir dann dort doch verzichten. 2000 Jahre alte Geschichte und echte Schätze gab es bei uns leider nicht zu entdecken. Genau das ist jetzt auf einer Baustelle in Mainz aber so passiert. Eigentlich sollten im Stadtteil Hartenberg neue Wohnhäuser entstehen. Bei den Arbeiten haben Archäologen dann aber plötzlich da was freigelegt, das viel älter ist als jedes geplante Gebäude. 4 spätrömische Sarkophage, also steinerne Särge aus der Zeit des Römischen Reiches, die zu einem größeren römischen Gräberfeld da gehören. Die Funde wurden inzwischen ins Depot der Landesarchäologie gebracht und werden da jetzt natürlich untersucht, restauriert, analysiert und was man damit so macht. Aber damit nicht genug. Zusätzlich kamen rund 60 unterirdische Gänge dann auch noch zum Vorschein. Die kommen aus dem 18. Jahrhundert und waren früher Teil der Mainzer Festungsanlage. Und die Funde, die haben jetzt wirklich sichtbar gemacht, wie viele verschiedene Geschichten ja an einem einzigen Ort verborgen sein können. Die Römer und die Mainzer. Noch bis Ende des Monats August wird dort weitergegraben, bevor die Fläche dann für die neuen Häuser umgebaut werden kann.
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2: Manchmal sehe ich ein Kunstwerk, jetzt im Museum, in einem Magazin oder im Fernsehen, egal.

Aber dann frage ich mich tatsächlich, Mann, wie kommt jemand denn auf so eine Idee? Was sollen wir denn damit anfangen? Da gibt es so einige. Und es geht ja glücklicherweise nicht nur mir so. Gleich sprechen wir mal über berühmte Werke, die am Anfang gar nicht gut ankamen und trotzdem zu echten Meisterwerken später wurden. Mehr dazu in der kommenden Stunde, hier dann bei Brillux Radio.

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1: Im Studio Gisa Weber. Knapp 4 Jahre nach dem Anschlag auf die Nord Stream Pipelines gibt es eine zweite Festnahme. In Kroatien wurde ein ukrainischer Taucher festgenommen. Er soll mit anderen die Gaspipeline gesprengt haben. Unklar ist immer noch, wer die Sabotageaktion in Auftrag gegeben hat. Auch Kanzler Merz verurteilt die Aussagen von Israels Sicherheitsminister Ben-Gvir scharf. Der hatte systematische Tötungen von Palästinensern im Gazastreifen gefordert. Vizekanzler Klingbeil fordert EU-Sanktionen gegen den rechtsradikalen Politiker. Über dieses Thema wollen die EU-Außenminister demnächst beraten. Bundesjustizministerin Hubich bringt Änderungen im Mietrecht für besseren Hitzeschutz ins Gespräch. Der Rheinischen Post sagte sie, Mieter sollen es künftig leichter haben, Klimaanlagen oder Sonnenblenden einzubauen. Dafür brauche es klare und praktikable Regeln, so Hubich. Schwere Vorwürfe zum Auftakt eines wohl wegweisenden Prozesses gegen Meta. Die Facebook- und Instagram-Mutter habe Kinder und Jugendliche abhängig gemacht und ausgenutzt, heißt es von der Staatsanwaltschaft. Mehrere US-Bundesstaaten klagen. Sie verlangen mehr Schutz sowie eine Strafzahlung von rund 200 Milliarden Dollar.
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2: Mit Regina Rademacher, hallo. Und ich denke immer, wow, da ist wer besonders kulturell drauf, wenn er da vor so einem Bild steht und das Gesicht so aufs Kinn stützt und immer so gedankenvoll nickt. Ja, ich denke immer, ist voll der Kenner. Aber vielleicht steht er auch nur davor, weil er gar nicht so recht weiß, was er mit dem Bild überhaupt anfangen soll. So nach dem Motto, interessant. Aber wie ist der Künstler überhaupt darauf gekommen, bitteschön? Nach 3 Songs sprechen wir hier über Kunstwerke, die mal genau solche Reaktionen ausgelöst haben.
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1: Ihr Kiveto, magst du?
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0: Es gibt schon mal so Sachen, bei denen ich im ersten Moment denke, oh, ich weiß nicht so recht, muss das so? So ging es mir schon oft bei kleineren Veränderungen zu Hause, eine neue Farbe an der Wand oder ein Dekostück, das im Laden dann plötzlich ganz anders wirkt als später im eigenen Wohnzimmer. Genau dieses Gefühl gibt es aber auch in der Kunstwelt. Viele berühmte Werke wurden von Anfang an nicht gefeiert, sondern eben sehr kritisch angeschaut. Kollegin Alexandra Peters aus der Redaktion, du hast dir solche Fälle angeschaut, wo große Kunst eher aus Umwegen entsteht?
1: Ja, viele Meisterwerke starten tatsächlich als Problemfall. Michelangelos David ist dafür ein gutes Beispiel. Der Marmorblock, aus dem die Statue entstanden ist, lag fast 40 Jahre ungenutzt herum. Er war zu schmal, hatte Risse und galt als verdorben. Zwei Bildhauer hatten bereits dran gearbeitet und aufgegeben. Niemand wusste so recht, was man damit machen soll. Und Michelangelo sagt nicht, das ist unmöglich, sondern ich versuch's. Er hat also keinen misslungenen David überarbeitet. Er hat aus einem aufgegebenen Stein überhaupt erst diesen David geschaffen.
0: War das denn wohl jetzt mutig oder war das ziemlich riskant?
1: Beides, denn wenn das schiefgegangen wäre, hätte man gesagt, klar, der Stein war ja auch Schrott. Stattdessen entsteht eine der berühmtesten Skulpturen der Welt. Und genau das macht die Geschichte so stark. Große Kunst entsteht hier nicht aus perfekten Bedingungen, sondern aus einem Material, das alle anderen abgeschrieben hatten.
0: Und dieses Muster, das gibt's aber auch bei anderen Kunstrichtungen, oder?
1: Ja, ganz deutlich beim Impressionismus. Als Claude Monet sein Bild Impression Sonnenaufgang ausgestellt hat, wurde es von Kritikern verspottet. Zu verschwommen, zu unfertig, mehr Skizze als Gemälde. Ein Kritiker schrieb abfällig, das seien ja nur bloße Impressionen. Das war als Beleidigung gemeint und wurde später der Name einer ganzen Kunstrichtung. Heute hängen diese Bilder in den größten Museen der Welt. Damals galten sie als Frechheit.
0: Vielleicht ist genau das die schönste Erkenntnis aus den Geschichten. Nicht alles, was am Anfang ungewohnt wirkt, wird sofort verstanden. Manche Ideen brauchen einfach mal ein bisschen Zeit, damit sich zeigt, was alles so wirklich in ihnen steckt.

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1: Wechselhaft ist es heute Nachmittag. Im Nordwesten kommen immer wieder Regen und auch mal Gewitter runter. In der Südhälfte zeigt sich öfter die Sonne und es bleibt meist trocken. Bis zum Abend werden es 20 bis 28 Grad, im Südwesten auch bis 32 Grad. Morgen dann Sonne und Wolken, dazu im Süden öfter Schauer und Gewitter und maximal 28 Grad.
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2: Wenn ich so an meinen Arbeitsalltag denke, da gehören Kaffee, Notizen, mein Platz am Schreibtisch und im Studio hier natürlich dazu. Ein ziemliches Chaos, aber ich räume hinterher auch immer auf. Und noch bis vier geht es hier um ein Büro, das auch mit klassischen Arbeitsräumen so gar nicht vergleichbar ist. Dann klären wir nämlich, wie aus einem normalen Arbeitsplatz ein Ort mit ganz eigener Persönlichkeit geworden ist. Ich bin Regina Rademacher, habt einen feinen Nachmittag.

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1: Zwischen Terminen, Gesprächen, Jourfixen und kleinen Pausen, da verbringe ich schon ziemlich viel Zeit an meinem Arbeitsplatz. Und dadurch sammeln und stapeln sich dann da schon Notizen, Kaffeetassen, Kabel, alles so Zeugs, was ich unbedingt mal schnell griffbereit brauche. Nennen wir es ein kreatives Durcheinander. Ein Büro, das sich auch eher nach Lebensraum anfühlt, das schauen wir uns jetzt genauer an, nämlich die Geschäftsräume von Michael und Christoph. Das sind zwei Geschäftspartner aus Südtirol, die einen ganz besonderen Ort für sich und ihr ganzes Team geschaffen haben.
2: Weil wir wirklich einen Platz geschaffen haben, der anders ist. Der vor allem so konzipiert ist, dass man sich eigentlich überall wohlfühlt und gern ist. Und das ist halt der große Unterschied zum Mainstream von weißen oder grauen Wänden in Büros. Wir haben uns was getraut, also wir haben Mut gehabt, wo es das Fachkonzept umbelangt, aber die Menschen sagen, wow, das sind total krasse Farben.
1: Die Farben sind nicht nur krass, sondern auch wirklich ungewöhnlich für ein Büro. Mit dabei sind nämlich zum Beispiel
2: Hellilla, da rosa, da grau, da gelb.
3: Eine graue Maus außen und ein bunter Papagei drinnen. Ne?
2: Genau.
1: Ja, und dieser Papagei besteht aus ganz viel Lila. Eine Farbe, bei der die beiden richtig viel Auswahl hatten.
2: Beim Lila sind wir sicher über 15 verschiedene Töne durchgegangen. Ja. Ich weiß nicht, was sich die Maler teilweise bei uns gedacht haben. Also die haben sich, glaube ich, wirklich gedacht, die spinnen.
1: Nö, muss ja nicht. Ein Arbeitsplatz kann ja so viel mehr sein als nur Tisch, Stuhl und Computer. So eine Kombination aus Lila, Rosa, Gelb, Grün müsste ich mir wahrscheinlich schön schauen. Aber mit vielen anderen Farbtönen zeigt es doch, wie stark da auch die Stimmung eines Raumes beeinflusst werden kann. Und wenn wir uns alle wohlfühlen, ist es doch perfekt. Ich finde, eindeutig zur Nachahmung empfohlen. Von diesem ungewöhnlichen Büro habt ihr gehört hier bei Brillux Radio gerade eben.

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1: Einen schönen Nachmittag, gleich mit Steffi und ihrem ganz besonderen Projekt. Sie hat sich nämlich in ein altes Bahnhofsgebäude verliebt und das so richtig wieder flott gemacht. Wie sie das angestellt hat, verrät sie uns in der Folge des Brillux Zuhause Podcasts. Und wir hören da gleich schon mal rein, gleich nach 16 Uhr, hier bei Brillux Radio.

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1: Im Studio Gisa Weber. Auch Kanzler Merz hat die Äußerungen von Israels Sicherheitsminister Ben-Gvir scharf verurteilt. Dessen menschenverachtende Appelle zu gezielten Tötungen von Palästinensern seien nicht hinnehmbar, so ein Regierungssprecher. Grünen-Chefin Brandner hatte ein Einreiseverbot gegen den rechtsradikalen Politiker gefordert. In Sachen Nord Stream-Anschlag gibt es eine weitere Festnahme. In Kroatien haben Ermittler einen ukrainischen Taucher aufgespürt. Er soll mit anderen vor knapp 4 Jahren die Gaspipeline von Russland nach Deutschland gesprengt haben. In wessen Auftrag ist nach wie vor unklar. Bundesjustizministerin Hubig will es Mietern leichter machen, ihre Wohnungen gegen Hitze zu schützen. Denkbar seien neue Regeln für den Einbau von Klimaanlagen oder Sonnenblenden, sagte sie der Rheinischen Post. Bisher gäbe es dabei rechtliche Hürden. Der Waldbrand in Belgien an der Grenze zu Deutschland breitet sich erst einmal nicht weiter aus. Dabei hat auch der Regen geholfen. Das Feuer in einem Naturschutzgebiet könnte die Einsatzkräfte aber noch Monate beschäftigen, weil der Boden zum großen Teil aus Torf besteht.
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2: Wie aus einem alten Bahnhof ein wahres Schmuckstück geworden ist. Das hört ihr gleich. Wir hören nämlich mal in den Brillux Zuhause Podcast rein. Ich bin Melanie Knöppler.
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1: Den Bahnhof, ja, den kennen die meisten von uns nur vom Aus- und Einsteigen. Steffi dagegen, die wohnt da, in einem alten Bahnhof, den sie umgebaut hat. Und darüber hat sie mit Interior-Designer Erik Schroth in unserem Brillux-Zuhause-Podcast gesprochen. War nämlich gar nicht so einfach und jede Menge Arbeit, das Ding umzubauen. Denn nicht nur draußen musste Steffi renovieren, sondern auch drinnen gab es jede Menge zu tun und ganz viele alte Schätzchen.
2: Wie war denn der Innenzustand von der Einrichtung her? Mhm. Also du sagst natürlich alles irgendwie lost und kaputt und so, aber war das noch so, dass man sagt, okay, ja, hier sind wir eher in den Anfang 20er Jahre, so wie das vielleicht ursprünglich mal war, oder hat man schon schön Linoleum überall drauf gemacht, ein paar tolle Retro-Tapeten, wie man das so in den 60ern hatte.
3: Styropor an der Decke dann.
2: Oh nein, echt?
3: Ja.
2: Also so 60s alive, oder was?
3: Ja. So, die Tapete konnte ich, aber darunter war dann auch wieder eine ganz alte Tapete, das habe ich versucht auch aufzuheben, aus den 30ern. Aber ganz toll war wirklich, dass zum Beispiel auf vielen Böden die Holzdielen waren richtig gut erhalten, weil dazwischen war dann alte Tapete,
2: Zeitung,
3: ne? Die habe ich auch aufgehoben und habe ein Bahnhofsklo gemacht. Also ich habe so ein kleines Lädchen unten. Da habe ich so ein bisschen Kerzen und Firlefanz, so mal lustige Karten. Und da habe ich ein Bahnhof.
2: Ich liebe dieses Wort. Das ist so ein schönes Wort, finde ich, Firlefanz.
3: Braucht man immer.
2: Und da sind die alten Zeitungen jetzt.
3: Da sind auf dem Bahnhofsklo alte Zeitungen. Da habe ich eine ganze Wand mit den ganzen alten Zeitungen, die dann auf dem Boden schön konserviert waren. Und darüber dieses, wie nennt sich das?
2: Ja, Linoleum wahrscheinlich.
3: Genau.
2: Irgendwie sowas,
3: das konnte ich erstmal alles schön abkratzen. Aber der Boden sah darunter halt perfekt aus, ja. Das habe ich jetzt die ganzen alten Dielen überall.
2: Aber wie cool, dass man damals so Wert drauf gelegt hat, zu sagen, okay, wir schützen das ein bisschen, vielleicht gar nicht so bewusst.
3: Ja.
2: Und es sind ja auch noch Zeitzeugen gleichzeitig. Ja. Weil von wann waren diese Zeitungen?
3: 30er. In den 30er.
2: Krass. Was man da, also man hat fast 100 Jahre alte Dinge irgendwie in der Hand, die
3: gut
2: die Zeit überlebt haben, trotz des Zustands.
3: Ja. Also wenn man da auf Toilette geht, braucht man, dann sitzt man länger.
2: Ja gut, das
3: macht Spaß. Irgendwie, das
2: kennen viele von uns. Bist du so ein Toilettenleser?
3: Bei mir jetzt da,
2: sonst nicht. Ich habe auch immer meine Zeitschriften.
3: Ja?
2: Ich habe ganz viel so Zeitschriften-Abos, weil ich liebe das haptische Zeitungen, Zeitschriften in der Hand zu haben. Ich liebe den Geruch von dem Papier.
3: Ja.
2: Und ich finde auf dem Klo, also heutzutage ist alles so hektisch und laut.
3: Da ist die Ruhe.
2: Halt einfach, ist stille Örtchen. Es ist einfach so, man hat mal seine Ruhe.
3: Ja.
2: Ach schön, toll, dass wir auch mal über diese Themen sprechen hier. Aber ich glaube auch, das können ganz, ganz viele irgendwie nachvollziehen.
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1: Wechselhaft ist es heute Nachmittag. Im Nordwesten kommen immer wieder Regen und auch mal Gewitter runter. In der Südhälfte zeigt sich öfter die Sonne und es bleibt meist trocken. Bis zum Abend werden es 20 bis 28 Grad, im Südwesten auch bis 32 Grad. Morgen dann Sonne und Wolken, dazu im Süden öfter Schauer und Gewitter und maximal 28 Grad.
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2: Bei uns zu Hause früher heiß geliebt, das Bobbycar. Ja, und was man mit diesem Klassiker noch alles anstellen kann, außer sich die Schuhe zu ruinieren, das hört ihr gleich. Ich bin Melanie Knäppler.

0: 80 miteinander verbundenen Fahrzeugen. Organisiert hat die Aktion die Liebenzeller Gemeinschaft Kalmbach im Rahmen eines Familientags. Und eine Rekordrichterin des Rekordinstituts für Deutschland hat den Versuch vor Ort geprüft und direkt im Anschluss die offizielle Urkunde überreicht. Aus vielen einzelnen Bobbycars ist so ein ganz großes, farbenfrohes Gemeinschaftsbild geworden. Wie schön, oder? Hätte ich das nur vorher schon gewusst, wir hätten in unserem Fahrradschuppen auch noch eins rumstehen. Und das wäre bestimmt auch aus der Menge rausgestochen. Das ist nämlich quietschpink. Ja, doch ein Original-Bobbycar. Naja, dann halt fürs nächste Mal. Leute, ihr wisst Bescheid, es könnten dann auch 184 Fahrzeuge werden.
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1: Mein Hochsommergeheimtipp. Ein kleiner Ausflug in die Kirche. Da ist es immer so schön kühl und ruhig. Und es gibt meistens auch ganz viel zum Gucken und Staunen. Allein schon die Fenster. Eine Wucht. Und die schauen wir uns in der nächsten Stunde hier bei Brillux Radio mal ganz genau an.

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1: Im Studio Gisa Weber. Leichtes Aufatmen an der deutsch-belgischen Grenze. Die Evakuierungen mehrerer Straßenzüge in Monschau und NRW sind aufgehoben worden. Die Bewohner dürfen zurück nach Hause. Der Waldbrand in Belgien ist laut Behörden unter Kontrolle. Entwarnung gibt es aber noch nicht. Mehrere Brandherde sind wieder aufgeflammt. Knapp 4 Jahre nach dem Anschlag auf die Nord Stream Pipelines gibt es eine zweite Festnahme. In Kroatien wurde ein ukrainischer Taucher festgenommen. Er soll mit anderen die Gaspipeline gesprengt haben. Unklar ist immer noch, wer die Sabotageaktion in Auftrag gegeben hat. Auch Kanzler Merz verurteilt die Aussagen von Israels Sicherheitsminister Ben-Gvir scharf. Der hatte systematische Tötungen von Palästinensern im Gazastreifen gefordert. Vizekanzler Klingbeil fordert EU-Sanktionen gegen den rechtsradikalen Politiker. Über dieses Thema wollen die EU-Außenminister demnächst beraten. Die Bundesregierung berät kommende Woche über einen besseren Schutz vor Hitze- und Klimafolgen. Anlass ist ein Aktionsplan der SPD-geführten Ministerien. Bei der Kabinettsklausur stellen mehrere Ministerien Vorschläge vor. Die SPD will Klimaanpassung und Naturschutz ins Grundgesetz schreiben. Die Union hat Vorbehalte.
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2: Wir kommen gleich mal ins Staunen, und zwar beim Thema Kirchenfenster. Wir werfen einen Blick durch. Ich bin Melanie Kneppler.
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1: Ich gehe jetzt nicht wirklich oft in die Kirche, aber schon regelmäßig. Und jedes Mal, wenn ich da so auf meinem Bänkchen sitze, denke ich mir, schon krass, wie aufwendig und schön da alles gestaltet ist. Nicht nur oben an der Decke die Malereien und die Statuen, die an den Seiten stehen, sondern auch die Fenster in den meisten Kirchen sind ja sehr beeindruckend. Von moderner Kunst über gewaltige Formate und überraschende Technik gibt's da alles zu sehen. Und Alexandra Peters aus der Brillux Radio Redaktion hat sich das mal genauer angeguckt. Alexandra, es gibt Fenster auf der Welt, die wirklich in Staunen bringen.
2: Total. Und manche davon sind so anders, dass wir uns fragen, ob wir noch in der Kirche oder in einem Atelier stehen. Nehmen wir die Fenster in der Basilika der Heiligen Familie in Barcelona. Dort hat Gaudí die Räume so gestaltet, dass Licht und Farbe sich gegenseitig umarmen. Die Fenster sind keine klassischen Bilder, sondern ganze Farblandschaften. Wenn die Sonne durchscheint, wirkt der Innenraum wie ein lebendiges Prisma. Warmes Orange, kühles Blau, fast wie ein Tanz von Farben, der nie stillsteht und jeden Winkel verändert.
1: Also nicht nur einzelne Szenen, sondern fast wie so eine Lichtinstallation?
2: Genau, und so eine richtige Lichtinstallation finden wir auch im Großmünster in Zürich. Da hat Sigmar Polke, ein international bekannter Künstler, zwischen 2006 und 2009 neue Fenster geschaffen. Und das war sogar eines seiner letzten großen Projekte, nur ein Jahr vor seinem Tod. Das Besondere, Polke hat statt Glas 1300 Achate genutzt und mit Diamantensägen in Scheiben geschnitten. Das Licht bricht und streut sich darin, mal leuchtet es bunt, mal wirkt es fast wie ein Kaleidoskop. Was dabei entsteht, ist eine ganz moderne Lichtkunst in einem sehr alten Bau. Die Kirche selbst stammt aus dem 12. Jahrhundert.
1: Das klingt schon eindrucksvoll.
2: Es geht sogar noch eindrucksvoller, und zwar mit dem größten Buntglasfenster der Welt. Das finden wir seit 2024 in der Kirche Jesu des Guten Hirten in Krakau in Polen. 426 Quadratmeter groß ist das, also ungefähr so groß wie zwei Tennisplätze. Das Fenster zeigt Szenen aus dem Alten und Neuen Testament und verändert den ganzen Raum, sobald das Licht da durchfällt. Und trotz seiner Größe bleibt es intim, weil jede Szene in sich stimmig ist.
1: Kirchenfenster sind weltweit also mehr als Dekoration. Sie arbeiten mit Licht, mit Farbe, mit Material und verändern Räume, ohne laut zu sein. Vielleicht ist genau das ihr Reiz. Sie lassen uns stehen bleiben und schauen.

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1: Wechselhaft ist es gerade. Im Nordwesten regnet es teils kräftig und da sind auch Gewitter dabei, während es im Süden oft noch richtig sonnig bleibt. Dazu liegen die Höchstwerte heute zwischen 20 und 28 Grad. Im Südwesten sind sogar bis 32 Grad drin. Morgen gibt es vor allem im Süden immer wieder Regen und Gewitter, sonst Sonne und Wolken, maximal bis 28 Grad.
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2: Wie man es geschafft hat, mit Farbe ein Seniorenheim gemütlich zu machen, das hört ihr gleich. Ich bin Melanie Kneppler. Schönen Abend euch.

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1: Als mein Opa damals zu Hause nicht mehr allein zurechtgekommen ist, da wollte er tatsächlich ins Pflegeheim ziehen. Und wir haben glücklicherweise auch eins gefunden, das ganz neu gebaut

worden ist, also wirklich auch hell und freundlich war und nicht so diese üblich verranzten gelbstichigen Wände mit abgewohnten Zimmern hatte. Ja, und offenbar setzen immer mehr Seniorenheime jetzt auch auf Gemütlichkeit. Mein Kollege Daniel Peters war nämlich in Ilmenau und hat gesehen, dass es eben auch schön geht. Was

0: gedacht. Manny Schinkel ist Pflegedienstleitung.
1: In 15 Jahren hat sich natürlich auch in der Richtung Pflege viel verändert, sodass man mal eruiert hat, was demenziell erkrankte Bewohner schöner finden an Farben, ne? Wo sie ganz einfach ganz anders drauf reagieren auf die Farben.
0: Anders reagieren, das ist der Punkt. Farbe ist hier nicht nur Deko, sondern eher sowas wie ein Werkzeug.
2: Und was heißt das konkret? Also was wird da jetzt anders gemacht?
0: Zum Beispiel beim Thema Rot. Klingt erstmal nach Wärme, nach Energie. Aber genau das wird zum Problem.
1: Man hat eben auch über die Jahre gemerkt, dass man einfach, wie bei uns auf dem Dementenbereich, jetzt nicht mehr mit Rot arbeitet, weil es doch irgendwo ein bisschen, na, nicht aggressiv, aber die Stimmung erhöht und nicht beruhigt. Somit wir jetzt auf grüne Farben und blaue Farben gehen.
0: Das ergibt natürlich auch total Sinn. Grün, blau, das ist Natur. Das ist ruhig, das wirkt vertraut. Und dann kommt noch etwas dazu, was fast noch stärker wirkt als die Farbe selbst.
2: Nämlich?
0: Tapeten mit Motiven. Wald, Wasser, Steine, je nach Wohnbereich. Die Wände erzählen plötzlich Geschichten. Mandy Schinkel beobachtet immer wieder, wie die Senioren vor den tapezierten Bereichen stehen bleiben und förmlich darin versinken. Die Bewohner durften die auch selbst mit aussuchen und umgesetzt hat das Ganze Mike Seber. Seit den 90ern im Job und bei solchen Aufträgen spürt er, das ist mehr als nur Handwerk.
3: Was bringt denn einem das, wenn man nur weiß hinstreicht und es ist nichts Farbiges drin im Endeffekt? Also ich sage immer, Farbe bringt sehr viel im Leben. Farbe macht auch viel aus.
0: Und sorgt am Ende vor allem dafür, dass die Bewohner hier wirklich ankommen können.
2: Und das merken wir ja auch zu Hause. Mit ein bisschen Farbe fühlen sich Räume gleich gemütlicher und persönlicher an. Und warum sollte das in einem Seniorenheim anders sein?

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1: Im Studio Gisa Weber. Leichte Entspannung im Waldbrandgebiet an der deutsch-belgischen Grenze. In Monschau in NRW dürfen Bewohner zurück nach Hause. Die Stadt hat die Evakuierungen mehrerer Straßenzüge aufgehoben. Der Waldbrand in Belgien ist unter Kontrolle. Entwarnung gibt es aber noch nicht, weil Brandherde wieder aufgeflammt sind. In Sachen Nord Stream-Anschlag gibt es eine weitere Festnahme. In Kroatien haben Ermittler einen ukrainischen Taucher aufgespürt. Er soll mit anderen vor knapp 4 Jahren die Gaspipeline von Russland nach Deutschland gesprengt haben. In wessen Auftrag ist nach wie vor unklar. Auch Kanzler Merz hat die Äußerungen von Israels Sicherheitsminister Ben-Gvir scharf verurteilt. Dessen menschenverachtende Appelle zu gezielten Tötungen von Palästinensern seien nicht hinnehmbar, so ein Regierungssprecher. Grünen-Chefin Brandner hatte ein Einreiseverbot gegen den rechtsradikalen Politiker gefordert. Bayern-Stürmer Harry Kane ist zum 2. Mal als Europas bester Torschütze ausgezeichnet worden. Der 33-jährige englische Nationalspieler bekam dafür den goldenen Schuh in der Allianz Arena überreicht. Kane erzielte in der letzten Saison 36 Bundesliga-Tore.
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2: Warum es in manchen Städten schwierig wird beim Thema Orientierung, das deckt meine Kollegin Linda Wilmes gleich auf. Ich bin Melanie Knöppler.
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0: breite Straßen, klare Achsen, gute Orientierung. Architektur soll lenken, sie soll strukturieren und erklären. Das war aber nicht immer so. Im Mittelalter verfolgten viele Städte ein ganz anderes architektonisches Prinzip. Sie wollten nicht verständlich sein, sondern verwirrend, absichtlich. Denn wer sich schlecht orientieren kann, ist leichter aufzuhalten. Enge Gassen, abrupte Richtungswechsel, Sackgassen, plötzlich winzige Durchgänge, was heute malerisch wirkt, war damals Teil der Stadtverteidigung. Angreifer sollten sich erstmal verlaufen, große Gruppen konnten ausgebremst werden und Pferde und Wagen einfach stecken bleiben. Die Architektur selbst wurde zur Schutzanlage, wie ein eingebautes Labyrinth. Besonders gut lässt sich das bis heute in Venedig erleben. Selbst mit Smartphone und Navigation dreht man sich manchmal irgendwie im Kreis. Wege enden am Wasser, Abkürzungen werden immer schmaler, bis man sich fragt, ob das überhaupt noch eine Straße ist. Früher war genau das der Zweck. Während moderne Stadtplanung heute auf Übersicht und Effizienz setzt, galt damals ein anderes Leitmotiv. Wer sich nicht auskennt, soll erstmal Probleme haben. Und das ist doch eine schöne Erkenntnis. Nicht jede verwirrende Ecke in einer Stadt ist ein Fehler. Manches Chaos ist jahrhundertealte Architekturstrategie.
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1: Viele Wolken gibt es heute Abend und immer mal wieder Regen, der später eher in Schauer übergeht. Dazu sind in der südlichen Mitte auch kräftige Gewitter möglich. In der Nacht lässt das Ganze in vielen Ecken nach und die Tiefstwerte liegen zwischen 17 und 10 Grad. Morgen dann ein Mix aus Wolken und etwas Sonne. Im Süden kommt öfter Regen runter, maximal werden es 28 Grad.
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2: Das Gehirn, ein Wunderwerk der Natur. Und Forscher haben jetzt rausgefunden, wie Querschnittsgelähmte über Gedanken ihre Hand steuern können. Krass, oder? Gleich mehr dazu. Ich bin Melanie Knäppler.

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1: Wahnsinn, was das Gehirn so alles leisten kann. Richtig bewusst ist mir das mal wieder in der Körperweltenausstellung geworden. Da gab es so einen kleinen Film zum Thema Demenz, wie das so abläuft im Hirn. Das ist echt sehr erstaunlich und was da auch alles drüber gesteuert wird. Ein Forschungsteam hat jetzt ein neurologisches System entwickelt, das Menschen mit kompletter Querschnittslähmung ermöglicht, ihre eigene Hand wieder mit Gedanken zu steuern. Ja, so ein Hirn-Computer-Interface liest die Bewegungsabsicht direkt aus dem Gehirn aus und leitet sie dann an Rückenmark und Hand weiter. Besonders bemerkenswert, selbst wenn das System ausgeschaltet wird, bleiben Teile der wiedererlangten Bewegungs- und Gefühlsfähigkeit erhalten. Krass, oder? Damit rückt eine dauerhafte Erholung nach schweren Rückenmarksverletzungen zum ersten Mal in greifbare Nähe.
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1: Ihr hört Brillux Radio und in der nächsten Stunde machen wir uns aber mal richtig schick. Das richtige Dirndl für die anstehende Festsaison. Ja, tatsächlich gibt's da schon einiges zu beachten. Und damit ihr stilsicher zum Beispiel übers Oktoberfest bummeln könnt, verraten wir euch, auf was ihr achten müsst.

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1: Im Studio Gisa Weber. Leichtes Aufatmen an der deutsch-belgischen Grenze. Die Evakuierungen mehrerer Straßenzüge in Monschau und NRW sind aufgehoben worden. Die Bewohner dürfen zurück nach Hause. Der Waldbrand in Belgien ist laut Behörden unter Kontrolle. Entwarnung gibt es aber noch nicht. Mehrere Brandherde sind wieder aufgeflammt. Knapp 4 Jahre nach dem Anschlag auf die Nord Stream Pipelines gibt es eine zweite Festnahme. In Kroatien wurde ein ukrainischer Taucher festgenommen. Er soll mit anderen die Gaspipeline gesprengt haben. Unklar ist immer noch, wer die Sabotageaktion in Auftrag gegeben hat. Auch Kanzler Merz verurteilt die Aussagen von Israels Sicherheitsminister Ben-Gvir scharf. Der hatte systematische Tötungen von Palästinensern im Gazastreifen gefordert. Vizekanzler Klingbeil fordert EU-Sanktionen gegen den rechtsradikalen Politiker. Über dieses Thema wollen die EU-Außenminister demnächst beraten. Nachdem KI-Modelle zuletzt von sich aus zu Hackern geworden sind, verschiebt das Unternehmen OpenAI seinen bisher größten Testlauf. Erst einmal soll überprüft werden, ob das KI-Modell auch nur das macht, was es soll. Im vergangenen Monat hatte künstliche Intelligenz von OpenAI selbstständig eine Cyberattacke gestartet.
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2: Richtig ausgerüstet in die Festsaison. Gleich geht's bei uns um Dirndl-Trends 2026. Ich bin Melanie Knüppler.
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0: Dirndl, wieder auf vielen Festen der Renner, und Sandra Abt von Alpenherz in Kempten kennt die Dirndl-Trends 2026, und da geht's nicht nur um Farben, sondern auch um die richtige Länge.
1: Viele, viele Jahre war die 70er-Länge bei uns im Designer-Dirndl-Bereich eigentlich so die vorherrschende. Wir sind vor 2 Jahren dann so langsam übergegangen auf standardmäßig 75er-Länge. Und jetzt gibt es eigentlich seit letztem Jahr schon viele, die auch die 80er-Länge tragen.
0: Und so viel kann ich euch schon mal sagen. Absolutes No-Go, übrigens laut der Fachfrau, ganz kurzes Dirndl. Das ist nur gemacht worden, damit man ein bisschen Stoff sparen kann. Eben diese Sachen von der Stange, und deswegen so kurz. Aber wirklich stilsicher ist man mit so einem Ding nicht.

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1: Viele Wolken gibt es heute Abend und immer mal wieder Regen, der später eher in Schauer übergeht. Dazu sind in der südlichen Mitte auch kräftige Gewitter möglich. In der Nacht lässt das Ganze in vielen Ecken nach und die Tiefstwerte liegen zwischen 17 und 10 Grad. Morgen dann ein Mix aus Wolken und etwas Sonne. Im Süden kommt öfter Regen runter, maximal werden es 28 Grad.
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2: Made in Germany. Aber wirklich richtig. Das gibt's noch. Mehr dazu gleich von meinem Kollegen Daniel Peters. Ich bin Melanie Knäppler.

0: Na, bald Zeit fürs Schlafen gehen. Also zumindest bei meinen Kindern. Und wenn wir da jetzt mal einen Blick in den Zettel im Schlafanzug werfen, was steht da drauf? Vermutlich sowas wie Made in China, Bangladesch oder auch Indien. Ja, bei Textilien kommt das Wort Deutschland eher selten vor. Das ist einfach die Realität. Aber es gibt noch immer Ausnahmen. Mein Kollege Daniel Peters hat eine entdeckt.
1: Genau, und zwar im oberfränkischen Konradsreuth. Kleines Dorf, gut 3000 Einwohner. Da sitzt eine der letzten klassischen Webereien in Deutschland. 80 Jahre alt, noch immer Familienbetrieb. Und was die da machen, wirkt im ersten Moment fast wie ein Stück Vergangenheit mitten in der Gegenwart. Lisa Gleich hat mir ein bisschen was über die Arbeit erzählt.
2: Als Familien- und Traditionsunternehmen ist es uns super wichtig, dass auch unsere Garne handausgesucht sind von unseren Spezialisten, nur in unserer Weberei produziert werden. Die Designer jeden Garn prüfen. Bei uns steckt überall Liebe drin, wird mit eingewebt.
1: Das klingt aufwendig. Und das ist es auch. Die meisten Textilhersteller haben ihre Produktion längst ins Ausland ausgelagert.
0: Ja, und was genau stellen die da her?
1: Zum Beispiel Stoffe für hochwertige Möbelbezüge oder auch Kissen. Zum runden Firmenjubiläum haben sie jetzt zum Beispiel eine Kissenkollektion rausgebracht, die heißt Heimatliebe. Inspiriert von traditionellen Trachten, aber neu und modern interpretiert. Kein Bergchalet-Klischee, sondern einfach fränkisches Heimatgefühl.
2: Viele sehnen sich auch an ihre Kindheit auch zurück und das spiegelt so einfach ein bisschen das Zuhause wieder. Bei der Oma in der Küche oder Urlaub mit den Eltern, Skifahren, und das kann man so sich dann ein bisschen nach Hause holen, aber dadurch, dass es trotzdem modern interpretiert ist, passt es trotzdem gut rein.
1: Regionales Design und vor allem regional hergestellt.
0: Ja, ich habe manchmal das Gefühl, das interessiert immer weniger. Also, woher die Sachen kommen und wer die gemacht hat.
1: Das kommt gerade tatsächlich wieder. Ich habe darüber mit Bernd Schellenberg gesprochen, Designer, Architekt und vor allem Kurator auf der weltweit größten Messe für Konsumgüter, der Ambiente in Frankfurt.
3: Man legt zum Beispiel, wenn man jetzt mal ein Ledersofa denkt, auch sehr viel Wert drauf, dass das möglichst europäische Ware ist, ne, und nicht aus Fernost kommt, wo man nicht weiß, wie das behandelt wurde oder auch gelebt hat, das Tier. Und das Gleiche spüren wir zum Beispiel auch bei Stoffen. The origin of product ist heute ein ganz wichtiges Thema für unsere Konsumenten.
1: Woher kommt das? Wer hat das gemacht? Das sind Fragen, die wir uns wieder öfter stellen. Und ein kleiner Betrieb in Oberfranken, der das schon immer so gemacht hat, der liegt damit plötzlich genau richtig.
0: Herkunft als Qualitätsmerkmal. Ja, das war mal selbstverständlich. Und jetzt geht es gerade wieder stärker in diese Richtung.

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1: Im Studio Gisa Weber. Leichte Entspannung im Waldbrandgebiet an der deutsch-belgischen Grenze. In Monschau in NRW dürfen Bewohner zurück nach Hause. Die Stadt hat die Evakuierungen mehrerer Straßenzüge aufgehoben. Der Waldbrand in Belgien ist unter Kontrolle. Entwarnung gibt es aber noch nicht, weil Brandherde wieder aufgeflammt sind. In Sachen Nord Stream-Anschlag gibt es eine weitere Festnahme. In Kroatien haben Ermittler einen ukrainischen Taucher aufgespürt. Er soll mit anderen vor knapp 4 Jahren die Gaspipeline von Russland nach Deutschland gesprengt haben. In wessen Auftrag ist nach wie vor unklar. Auch Kanzler Merz hat die Äußerungen von Israels Sicherheitsminister Ben-Gvir scharf verurteilt. Dessen menschenverachtende Appelle zu gezielten Tötungen von Palästinensern seien nicht hinnehmbar, so ein Regierungssprecher. Grünen-Chefin Brandner hatte ein Einreiseverbot gegen den rechtsradikalen Politiker gefordert. Bayern-Stürmer Harry Kane ist zum 2. Mal als Europas bester Torschütze ausgezeichnet worden. Der 33-jährige englische Nationalspieler bekam dafür den goldenen Schuh in der Allianz Arena überreicht. Kane erzielte in der letzten Saison 36 Bundesliga-Tore.
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1: Als wir vor 5 Jahren bei uns ins Haus gezogen sind, da war gerade meine Tochter zur Welt gekommen. Unser erstes Kind. Und ehrlich gesagt hatte ich da überhaupt keinen Kopf, unser Haus schön einzurichten. Habe ich nur beim Kinderzimmer gemacht. So, in diesem Jahr habe ich das alles nachgeholt. Ja, ich habe unser Schlafzimmer und auch den Flur neu gestaltet. Und seitdem ist es viel schöner. Es ist gemütlicher geworden, ja. Ich habe Farbe reingebracht, ich habe neue Möbel gekauft, ich habe Deko gekauft, Kissen, ich habe Vorhänge dran gemacht an die Fenster. Also es ist viel, viel wohnlicher geworden und gemütlicher, ja. Man fühlt sich wohler. Nächstes Jahr sind dann definitiv weitere Räume dran, habe ich mir auf die To-Do-Liste geschrieben. So, jetzt habe ich persönlich nur einen Wohnsitz, ja, und auch nur einen, den ich schön machen muss. Was aber, wenn man noch einen Zweitwohnsitz hat? Ah, da braucht man Muße, ne? Meine Brillux-Radio-Kollegin Lisa Kreinbaum hat jemanden getroffen, der genau das gemacht hat, und zwar in Koblenz.
2: Genau, in einer Kleinstadtwohnung mitten in Koblenz. Da habe ich Dr. Matthias Wenghöfer getroffen. Nur ca. 40 Quadratmeter hat er hier zur Verfügung. Aber für ihn ist es die perfekte Dienstwohnung.
3: Wir haben unsere Praxis hier gleich um die Ecke. Das heißt, wenn ich mal was länger zu tun habe, viel Papierkram habe oder vielleicht auch Dienst habe, brauche ich hier nur gerade die Straße runterzugehen und dann bin ich auch schon in der Wohnung.
2: Also Lage perfekt. Das hat ihn bei der Besichtigung sofort überzeugt. Im Gegensatz zum Zustand der Wohnung. Die war nämlich ziemlich verwohnt, wie er sagt.
1: Also wollte er renovieren, auch wenn es nur eine Dienstwohnung war.
2: Ja, ihm war das von Anfang an wichtig, dass er sich auch in seiner Dienstwohnung wohlfühlt.
3: Ja, bei uns ist es so, wir haben ja relativ lange Tage, 10 Stunden, 12 Stunden Tage. Und wenn man dann heimkommt, will man sich vielleicht hinsetzen, ein bisschen entspannen. Und da ist ein schönes Interieur, eine schöne Umgebung total wichtig, finde ich.
2: Auch der Zweitwohnsitz sollte sich also wie ein Zuhause anfühlen.
1: So, und wie hat er das dann geschafft?
2: Er hat sich Unterstützung von einem Maler geholt und der hat die Wohnung komplett auf Vordermann gebracht. Neue Tapete, neuer Boden, neue Farben. Und gerade die machen es richtig gemütlich. Statt kahler Wände gibt es jetzt ein kräftiges Petrol im Flur, ein dunkles Gräsch im Wohnbereich und ein helles Gelb in der Küche. Ein besonderes Highlight hat der Maler im Erker geschaffen.
3: Der Erker ist also relativ hoch, der ist, ich glaube, 3,50 Meter oder sowas ist der hoch. Dann hat er nochmal die Kuppel in dem dunklen Blau vom Eingangsbereich abgesetzt, dass man so einen Himmeleindruck hat, wo die Lampe so hängt. Das sieht super schön aus, finde ich.
2: Auch bei der Einrichtung hat Matthias Wenghöfer viel Wert auf Details gelegt. Designmöbel und Lieblingsstücke wie alte Globen, die er sammelt.
3: Die haben so ein bisschen Patina, die Landkarten haben so eine schöne Farbe, sind so ein bisschen verschossen auch. So die Kugeln, so wie das aufgezogen ist und sowas, so eine Handarbeit, ne? Das ist keine maschinelle Produktion, das sieht man total noch.
2: Ausgewählte Lieblingsstücke und kräftige, warme Farben, damit ist die Stadtwohnung zum perfekten zweiten Zuhause geworden.
1: Ein tolles Beispiel dafür, dass es sich lohnt, ja, Herzblut ins eigene Zuhause zu stecken, auch wenn es, wie in diesem Fall, nur die Dienstwohnung ist. Inspiration, die gab's hier bei uns, bei Brillux Radio.
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1: Im Studio Gisa Weber. Leichtes Aufatmen an der deutsch-belgischen Grenze. Die Evakuierungen mehrerer Straßenzüge in Monschau und NRW sind aufgehoben worden. Die Bewohner dürfen zurück nach Hause. Der Waldbrand in Belgien ist laut Behörden unter Kontrolle. Entwarnung gibt es aber noch nicht. Mehrere Brandherde sind wieder aufgeflammt.

0: Knapp 4 Jahre nach dem Anschlag auf die Nord Stream Pipelines gibt es eine zweite Festnahme. In Kroatien wurde ein ukrainischer Taucher festgenommen. Er soll mit anderen die Gaspipeline gesprengt haben. Unklar ist immer noch, wer die Sabotageaktion in Auftrag gegeben hat. Auch Kanzler Merz verurteilt die Aussagen von Israels Sicherheitsminister Ben-Gvir scharf. Der hatte systematische Tötungen von Palästinensern im Gazastreifen gefordert. Vizekanzler Klingbeil fordert EU-Sanktionen gegen den rechtsradikalen Politiker. Über dieses Thema wollen die EU-Außenminister demnächst beraten. Wir sind netter, als wir glauben. So kann man die Ergebnisse einer internationalen Studie von Forschern aus Bonn und Frankfurt zusammenfassen. Die belegt, dass weltweit die meisten Menschen bereit sind, mit anderen zu kooperieren, aber gleichzeitig viele die Kooperationsbereitschaft der anderen unterschätzen.
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1: Dutch Design. Schon mal gehört? Das ist eine Designströmung aus den Niederlanden. Kreativ, mutig, oft nachhaltig und manchmal auch so ein bisschen verrückt. Wir sind öfter mal in den Niederlanden, ganz einfach, weil wir da in der Nähe wohnen. Und da habe ich das Dutch Design schon des Öfteren mal gesehen. Inzwischen reisen Designfans aus aller Welt in die Niederlande, um diesen Style zu erleben, ja, den man sowohl im Interior-Bereich findet, als auch draußen. Meine Brillux-Radio-Kollegin Lisa Kreinbaum hat drei Orte gefunden, an denen wir Dutch Design besonders gut erleben können.
2: Wenn ihr Dutch Design einmal live erleben wollt, dann startet am besten in Rotterdam. Dort steht nämlich ein Gebäude, das aussieht wie eine riesige, verspiegelte Schüssel. Das Depot Boymans van Beningen, direkt neben dem gleichnamigen Museum. 7 Stockwerke hoch und komplett mit über 1600 Spiegelplatten verkleidet. Futuristischer geht's kaum. Und drinnen 14 Räume mit 5 unterschiedlichen Klimazonen, in denen über 151.000 Kunstwerke lagern. Diese mutige, ungewöhnliche Fassade, genau das ist typisch Dutch Design. Der zweite Ort ist eigentlich nur ein Fahrradweg. Aber eben nur eigentlich. Denn sobald es dunkel wird, beginnt der 600 Meter lange Van Gogh-Rosegard-Radweg zu leuchten. Tausende kleine Steine laden sich tagsüber mit Sonnenenergie auf und bilden nachts ein Muster, das aussieht wie Van Goghs Sternennacht. Entwickelt hat es der niederländische Designer Dan Rosegard, der bekannt dafür ist, Technologie und Kreativität perfekt zu verbinden. Und der dritte Ort zeigt, wie kreativ die Niederländer alte Industrieflächen neu nutzen. Das Hamburg-Terrain war früher ein Gelände für Waffen- und Munitionsproduktion. Heute sitzen dort Künstler,

0: Designer und Startups. Zwischen alten Fabrikhallen gibt's Designstudios, Kunstateliers, Foodspots und Möbel aus dem 3D-Drucker. Selbst Roboter designen dort inzwischen Möbelstücke mit. Also wirklich ein perfekter Mix aus alt und neu. Und auch das ist typisch Dutch Design.
1: Also, wenn ihr das nächste Mal in den Niederlanden seid, lasst euch Dutch Design nicht entgehen. Da gibt es richtige Highlights. Drei davon habt ihr hier bei uns gehört, bei Brillux Radio.
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1: Im Studio Imme Kasten. Leichte Entspannung im Waldbrandgebiet an der deutsch-belgischen Grenze in Monschau in Nordrhein-Westfalen dürfen Bewohner zurück nach Hause. Die Stadt hat die Evakuierung mehrerer Straßenzüge aufgehoben. Der Waldbrand in Belgien ist unter Kontrolle. Entwarnung gibt es aber noch nicht, weil Brandherde wieder aufgeflammt sind. Auch Kanzler Merz hat die Äußerungen

0: von Israels Sicherheitsminister Ben-Gvir scharf verurteilt. Dessen menschenverachtende Appelle zu gezielten Tötungen von Palästinensern seien nicht hinnehmbar, so ein Regierungssprecher. Grünen-Chefin Brandner hatte ein Einreiseverbot gegen den rechtsradikalen Politiker gefordert. Die Bundesregierung berät kommende Woche über besseren Schutz vor Hitze- und Klimafolgen. Anlass ist ein Aktionsplan der SPD-geführten Ministerien. Bei der Kabinettsklausur stellen mehrere Ministerien Vorschläge vor. Die SPD will Klimaanpassung und Naturschutz ins Grundgesetz schreiben. Die Union hat Vorbehalte. Deutschlands Gasspeicher sind aktuell nur gut zur Hälfte gefüllt. Das Wirtschaftsministerium beobachtet die Lage genau, will aber nicht eingreifen. Wegen hoher Weltmarktpreise wird seit Monaten kaum Gas eingespeichert. Die Gasimporteure seien aufgefordert, mehr Gas einzuspeichern, heißt es aus dem Ministerium.
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1: Wer eher ländlich lebt, der hat noch Platz. Da gehören wir zum Glück zu. Ja, Garten, viel Wohnraum. Hat aber natürlich nicht jeder. Vor allem, wer städtisch wohnt. Wohnraum wird ja auch immer teurer, Wohnungen immer kleiner. Und gleichzeitig soll unser Zuhause aber auch möglichst alles können.

0: Also Arbeitsplatz, Rückzugsort, Treffpunkt. Aber wie können wir mehr aus unseren Räumen rausholen? Das Zauberwort, das lautet Multifunktionalität. Ist das in eurem Zuhause schon ein Thema? Wir haben uns mal umgehört.
1: Eventuell einen Hocker, den man vielleicht auch als Schreibunterlage nutzen könnte, wäre ich zum Beispiel ganz gut, wenn man im Sessel sitzt.
2: So in unserer Studi-WG damals eine Club-Couch in der Küche, die wurde ganz gut frequentiert, tatsächlich von diversen Übernachtungsgästen, ansonsten weniger Erfahrung damit.
3: Ich finde, das ist sehr platzsparend, also zum Beispiel sowas wie ein Schlafsofa, wenn man jetzt mal jemanden da zu Hause hat, der da übernachten möchte, kann man es einfach ausklappen und dann hat man eben sowohl ein Sofa als auch ein Bett, finde ich super.
0: Ja, Schlafsofa, das ist natürlich der Klassiker, ja. Aber es geht noch mehr, sagt meine Kollegin Lisa Kreinbaum. Sie hat drei Tipps, die euer Zuhause multifunktionaler machen.
4: Wer bei Multifunktionalität nur an Schlafsofas denkt, der denkt auf jeden Fall zu klein. Oft geht es nämlich gar nicht darum, Möbel ständig umzubauen, sondern Räume cleverer zu denken. Unser Tipp Nummer 1: Räume nach Bedürfnissen planen. Viele richten Räume noch klassisch ein. Esstisch hier, Sofa da, fertig. Interiorplaner empfehlen inzwischen aber viel eher, sich zu fragen, was passiert eigentlich alles in diesem Raum? Ein Wohnzimmer kann ja gleichzeitig Arbeitsort, Leseecke und Treffpunkt sein, wenn Licht, Teppiche oder Farben kleine Zonen schaffen. Gedeckte Blau- und Grüntöne wirken zum Beispiel konzentrationsfördernd und können den Arbeitsbereich markieren. In die Sofaecke kommen dann sanfte Beige- oder Grischtöne und indirekte Beleuchtung, die zeigen, hier wird entspannt. Tipp Nummer 2: Mehr Funktion an die Wand holen. Klappbare Schreibtische, flexible Regalsysteme oder Wandmodule schaffen zusätzlichen Stauraum, ohne wertvolle Bodenfläche wegzunehmen, also ideal für kleinere Wohnungen. Ein gutes Vorbild ist da auch Japan. Dort wird Stauraum oft bewusst quasi unsichtbar gemacht. Statt offener Regale gibt es da zum Beispiel deckenhohe Einbauschränke ohne sichtbare Griffe, oft auch in derselben Farbe wie die Wand. Dadurch wirkt der Raum dann insgesamt ruhiger, aufgeräumter und größer. Unser letzter und dritter Tipp: Räume dürfen sich im Laufe des Tages verändern. Experten sprechen dabei vom dynamischen Wohnen, also Räumen, die sich an unterschiedliche Bedürfnisse anpassen können. Besonders gut geht das mit flexiblen Raumtrennern, zum Beispiel leichte Vorhänge, Regale auf Rollen oder mobile Leuchten. Die machen aus einem offenen Wohnbereich morgens einen Arbeitsplatz und abends eine gemütliche Chill-Ecke.
0: Smarter planen, flexibler denken und Räume schaffen, die sich mit unserem Alltag verändern können. Wie das geht, das habt ihr hier bei uns gehört, bei Brillux Radio.
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1: Im Studio Imme Kasten. Leichte Entspannung im Waldbrandgebiet an der deutsch-belgischen Grenze in Monschau in Nordrhein-Westfalen dürfen Bewohner zurück nach Hause. Die Stadt hat die Evakuierung mehrerer Straßenzüge aufgehoben. Der Waldbrand in Belgien ist unter Kontrolle. Entwarnung gibt es aber noch nicht, weil Brandherde wieder aufgeflammt sind. Auch Kanzler Merz hat die Äußerungen von Israels Sicherheitsminister Ben-Gvir scharf verurteilt. Dessen menschenverachtende Appelle zu gezielten Tötungen von Palästinensern seien nicht hinnehmbar, so ein Regierungssprecher. Grünen-Chefin Brandner hatte ein Einreiseverbot gegen den rechtsradikalen Politiker gefordert. Knapp 4 Jahre nach dem Anschlag auf die Nord Stream Pipelines gibt es eine zweite Festnahme. In Kroatien wurde ein ukrainischer Taucher festgenommen. Er soll mit anderen die Gaspipeline gesprengt haben. Unklar ist noch, wer die Sabotageaktion in Auftrag gegeben hat. Die Bundesregierung berät

0: Kommende Woche über besseren Schutz vor Hitze- und Klimafolgen. Anlass ist ein Aktionsplan der SPD-geführten Ministerien. Bei der Kabinettsklausur stellen mehrere Ministerien Vorschläge vor. Die SPD will Klimaanpassung und Naturschutz ins Grundgesetz schreiben. Die Union hat Vorbehalte.
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1: So, wir schauen ins Musikbusiness und ich habe manchmal das Gefühl, dass die Musik irgendwie zur Nebensache geworden ist und die Mode in den Fokus gerückt ist. Schillernde Outfits sehen wir dort, ne? Glitzer, Glamour. Die Musikstars, die werden zu Fashion-Ikonen, die schillernder aussehen als jede Weihnachtskugelbox. Alexandra Peters aus der Brillux Radioredaktion. Mir kommt direkt jetzt Dolly Parton in den Sinn. Country-Legende. Blonde Mähne, immer ein Lächeln und meistens ordentlich Glitzer im Gepäck. Was macht ihren Stil so besonders? Und warum gilt sie für viele als absolute Queen der Extravaganz?
2: Also, Dolly Parton ist nicht nur für Songs wie Jolene oder 9 to 5 bekannt, sondern eben auch für ihren Look. Der ist ganz bewusst überzogen, knallbunte Outfits, Strassfransen, hochtopierte Haare, viel Make-up. Kitsch ist bei ihr kein Zufall, sondern Teil der Show, so eine Art Markenzeichen, das ihre Bühnenpräsenz unterstreicht. Und ja, sie übertreibt's manchmal bewusst, weil das eben zu ihrer Country-Glamour-Welt passt. Wer sich das mal anschauen möchte, muss nur in ihren Weihnachtsfilm von 2022 reinschauen, Dolly Partons Mountain Magic Christmas. Da wechselt sie vom glitzernden Rentier-Catsuit bis zum funkelnden Abendkleid, ihre Kleidung gefühlt im Minutentakt. Man merkt, für Dolly ist Kitsch einfach Showtradition.
1: Okay, Dolly Parton holt eindeutig alles raus, aber Lady Gaga, eben schon mal kurz drüber gesprochen, ist ja auch so eine Fashion-Ikone.
2: Total. Lady Gaga macht Mode zu einem Kunstwerk. Berühmtestes Beispiel ihr Meat Dress bei den MTV VMAs 2010. Ein Kleid aus rohem Fleisch, das weltweit Schlagzeilen gemacht hat. Bei ihr ist Kitsch nicht nur Glitzer, sondern auch Provokation. Sie nutzt Extreme, um Aufmerksamkeiten auf Themen zu lenken, ob es um Gleichberechtigung geht, um Tabubrüche oder einfach um die Frage, was Kunst überhaupt ist. Ihre Mode ist nicht einfach Kleidung, sondern Ausdruck. Fashion is for art, I love becoming art, hat sie mal gesagt.
1: Das klingt alles extrem. Und wie sieht's mit Katy Perry aus? Die ist ja auch eine Kitsch-Queen, sag ich mal frech.
2: Oh ja, Katy Perry war lange bekannt für den Überkitsch. Mit ihrem Whipped Cream Bralette oder einem Rock, der aussieht wie eine Torte mit Eis in Waffel verziert. Sie liebt Farbexplosionen, ganz bewusst ein Stil wie aus einem knallbunten und poppigen Cartoon. Die Vogue beschreibt sie als No-Pop-Star, das Kitsch better than Katy Perry. Inzwischen hat sie ihren Stil aber etwas weiterentwickelt und schicker und modischer gemacht. Aber der Retro-Kitsch bleibt ihr Markenzeichen.
1: Kurz gesagt, Dolly, Gaga und Katy, jede nutzt Kitsch auf ihre Art und Weise. Sie wissen ganz genau, wie man auffällt und genau das macht den Reiz.

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1: Suki Waterhouse, Back in Love. Brillux-Radio, Color Your Life.

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2: Im Studio Imme Kasten. In Sachen Nord Stream Anschlag gibt es eine weitere Festnahme. In Kroatien haben Ermittler einen ukrainischen Taucher aufgespürt. Er soll mit anderen vor knapp 4 Jahren die Gaspipeline von Russland nach Deutschland gesprengt haben. In wessen Auftrag ist nach wie vor unklar. Leichte Entspannung im Waldbrandgebiet an der deutsch-belgischen Grenze in Monschau in Nordrhein-Westfalen dürfen Bewohner zurück nach Hause. Die Stadt hat die Evakuierung mehrerer Straßenzüge aufgehoben. Der Waldbrand in Belgien ist unter Kontrolle. Entwarnung gibt es aber noch nicht, weil Brandherde wieder aufgeflammt sind. Auch Kanzler Merz hat die Äußerungen von Israels Sicherheitsminister Ben-Gvir scharf verurteilt. Dessen menschenverachtende Appelle zu gezielten Tötungen von Palästinensern seien nicht hinnehmbar, so ein Regierungssprecher. Grünen-Chefin Brandner hatte ein Einreiseverbot gegen den rechtsradikalen Politiker gefordert. Ein angeschlagener Immobilienfonds bringt offenbar auch Kirchen und Pensionskassen in Bedrängnis. Auch sie sollen dort investiert haben, das berichtet etwa die Süddeutsche Zeitung. Demnach droht rund 50 Direktinvestoren ein Totalverlust. Zuvor hatten dort auch Krankenkassen und Ärztevereinigungen investiert und Geld verloren.
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1: Wer ein älteres Haus besitzt, erbt oder auch kauft, der kommt um das Thema Dämmung nicht drumherum. Die Fragen, die dann aufkommen, sind immer dieselben. Soll ich das wirklich machen? Bringt das tatsächlich so viel? Weil ja, eine Dämmung, die kostet erstmal und das nicht gerade wenig. Mein Kollege Daniel Peters wollte deshalb wissen, was genau sich durch eine Fassadendämmung verändert. Daniel, gibt es einen spürbaren Vorher-Nachher-Effekt?
2: Ja, den gibt es. Schauen wir uns ganz konkret an. Bei Tobias. Der hat sich 2019 eine Eigentumswohnung in Frankfurt gekauft. 80 Quadratmeter, drei Zimmer, Haus Anfang der 60er gebaut.

0: ohne Dämmung. Ist viel Liebe reingeflossen, aber auch mindestens genauso viel Energie rausgeflossen.
1: Merkte man doch gerade, wenn man dann mal November, Dezember im Wohnzimmer auf der Couch liegt und es sich gemütlich macht, eine Runde Fernseh schauen will, eine Decke musste man sich eigentlich immer greifen. Das ist so eine Grundkühle irgendwie da, selbst wenn du eben heizt.
0: Im Spätsommer 2024 hat die Eigentümergemeinschaft dann entschieden, wir dämmen. Mineralwolle, 12 cm rund ums Haus.
2: Okay, das ist jetzt gerade mal so dick wie so ein Packerl Taschentücher. Hat es wirklich was gebracht?
0: Ja, tatsächlich hat Tobias das schon gemerkt, als rund ums Haus noch Baustelle war. Die Handwerker hatten gerade die nackten Dämmplatten angebracht.
1: So ein Zugluftgefühl, was ich trotz geschlossener Fenster, trotz geschlossener Türen sonst immer verspürt habe, war ab dem Moment, wo außen die Dämmplatten installiert waren, war das verschwunden.
0: Noch kein Putz an der Wand, noch keine Farbe und trotzdem die Zugluft weg.
2: Und wie sieht's jetzt aus? Lohnt sich das auch finanziell?
0: Klar, das ist natürlich die entscheidende Frage. Mhm. Tobias war einer der Treiber in der Eigentümergemeinschaft und er sagt, die Skepsis, die war schon groß. Einige dachten, das kostet am Ende nur und bringt nichts. Tja, und inzwischen sagen die nichts mehr. Tobias selbst merkt das an seinem Heizverhalten.
1: Ich habe sie in der Tat meistens jetzt nicht mehr auf 4, sondern auf 3 stehen, weil es einfach deutlich ausreicht. Und vor allem, und das war mir besonders wichtig, das Wohngefühl in meinem Wohnzimmer ist einfach deutlich gestiegen. Und ja, ich mochte die Wohnung von Anfang an, aber seitdem wir installiert haben, mag ich meine Wohnung noch mehr.
0: Und bei den Energiepreisen ist das nicht nur ein Gefühl, sondern vor allem auch mehr Geld in der Tasche.
2: Ja, die Decke auf der Couch, vor allem so im November, Dezember, die braucht Tobias jetzt nicht mehr so häufig. Daniel Peters über den Vorher-Nachher-Effekt einer Fassadendämmung. Danke dir.
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1: Im Studio Imme Kasten. Knapp 4 Jahre nach dem Anschlag auf die Nord Stream Pipelines gibt es eine zweite Festnahme. In Kroatien wurde ein ukrainischer Taucher festgenommen. Er soll mit anderen die Gaspipeline gesprengt haben. Unklar ist noch, wer die Sabotageaktion in Auftrag gegeben hat. Auch Kanzler Merz hat die Äußerungen von Israels Sicherheitsminister Ben-Gvir scharf verurteilt. Dessen menschenverachtende Appelle zu gezielten Tötungen von Palästinensern seien nicht hinnehmbar, so ein Regierungssprecher. Grünen-Chefin Brandner hatte ein Einreiseverbot gegen den rechtsradikalen Politiker gefordert. Leichte Entspannung im Waldbrandgebiet an der deutsch-belgischen Grenze in Monschau in Nordrhein-Westfalen dürfen Bewohner zurück nach Hause. Die Stadt hat die Evakuierung mehrerer Straßenzüge aufgehoben. Der Waldbrand in Belgien ist unter Kontrolle. Entwarnung gibt es aber noch nicht, weil Brandherde wieder aufgeflammt sind. Prinz Harry und seine Frau Meghan wollen offenbar zurück nach Großbritannien, schon bis Ende des Monats, das berichten mehrere britische Medien. Ihre beiden Kinder sollen ab September eine britische Schule besuchen. Harry und Meghan hatten sich 2020 aus dem Königshaus zurückgezogen und waren in die USA gezogen.
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1: Wann habt ihr das letzte Mal einen Horrorfilm geguckt? Also ich habe heute noch Karten für den Horrorfilm Obsession geholt, weil ich freue mich da schon seit Monaten richtig, richtig doll drauf. Der soll richtig gruselig sein. Aber es ist auch ein bisschen merkwürdig, ne? Wie kann es sein, dass man Bock darauf hat, sich so grausame Dinge anzuschauen, wo da Leute abgemuxt werden oder zerstückelt? Das wollte ich mal von einem Fachmann wissen, und zwar Joachim Theiss. Der ist Psychotherapeut und kann uns jetzt sagen, warum gucken wir uns sowas wie Horrorfilme überhaupt an?
2: Das ist ein bisschen wie Nervenkitzel, ne? So wie wir das Kitzeln auf der Achterbahn irgendwie genießen, weil es bergab geht, weil wir wissen, wir sind ja irgendwie relativ sicher in diesem Ding, haben wir es dort im Kino eben genauso.
1: Was passiert denn da in uns? Warum können wir sowas Schlimmes überhaupt ertragen?
2: Das eine ist so das kognitive System. Also wir verstehen so im präfrontalen Kortex vorne im Kopf, dass wir im Kino sind, dass es hier sicher ist, dass wir nicht gleich das nächste Opfer sein werden und so weiter. Und gleichzeitig haben wir eine Aktivierung in der Amygdala, also im emotionalen Zentrum, im Angstsystem, weil wir uns natürlich mit denen, die dort auf der Leinwand sind, identifizieren und dann eben mitfiebern, auch diese Angst spüren, diese Gefahr.
1: Das heißt, wir unterscheiden schon, dass uns das jetzt gerade nicht passiert und deswegen können wir da gut mitfiebern.
2: Von außen als Zuschauer haben wir ja tatsächlich einerseits eine Teilhabe an diesem emotionalen Zustand, aber gleichzeitig auch eine viel weitere Perspektive.
1: Es gibt ja in so Horrorfilmen oft den Moment, wo die Gruppe sich trennt und dann irgendwie plötzlich kein Netz mehr hat und dann passiert irgendwas und dann beginnt der richtige Horror und ich leide da richtig mit und andere ja auch, ne?
2: Genauso wie wir vorher mitgelitten haben, sind wir aber auch Teil der Lösung und Teil des Heldentums und des, ich hab's geschafft, ich hab's bewältigt, ne? Das Monster wird besiegt oder so etwas. Und da kommen natürlich auch positive Gefühle zusammen.
1: Welche denn?
2: Psychologisch wäre das dann wieder Dopaminausschüttung und vor allem auch Entspannung. Wie nach dem Sport fühlen wir uns irgendwie besser, weil wir starke Anspannung erlebt haben körperlich.
1: Bei Horrorfilmen passiert ganz viel in unserem Gehirn. Anspannung, Nervenkitzel, Angst und

0: Danach natürlich auch die Entspannung und Dopaminausschüttung. Und gute Nachrichten, wir sind alle keine Psychos, nur weil wir uns das gerne angucken, sondern wir mögen auch einfach die Gefühle der Entspannung und vom Dopamin, das dann hinterher bei uns ausgelöst wird.
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2: Im Studio Immekasten. Knapp 4 Jahre nach dem Anschlag auf die Nord Stream Pipelines gibt es eine zweite Festnahme. In Kroatien wurde ein ukrainischer Taucher festgenommen. Er soll mit anderen die Gaspipeline gesprengt haben. Unklar ist noch, wer die Sabotageaktion in Auftrag gegeben hat. Auch Kanzler Merz hat die Äußerungen von Israels Sicherheitsminister Ben-Gvir scharf verurteilt. Dessen menschenverachtende Appelle zu gezielten Tötungen von Palästinensern seien nicht hinnehmbar, so ein Regierungssprecher. Grünen-Chefin Brandner hatte ein Einreiseverbot gegen den rechtsradikalen Politiker gefordert. Leichte Entspannung im Waldbrandgebiet an der deutsch-belgischen Grenze in Monschau in Nordrhein-Westfalen dürfen Bewohner zurück nach Hause. Die Stadt hat die Evakuierung mehrerer Straßenzüge aufgehoben. Der Waldbrand in Belgien ist unter Kontrolle. Entwarnung gibt es aber noch nicht, weil Brandherde wieder aufgeflammt sind. Prinz Harry und seine Frau Meghan wollen offenbar zurück nach Großbritannien, schon bis Ende des Monats, das berichten mehrere britische Medien. Ihre beiden Kinder sollen ab September eine britische Schule besuchen. Harry und Meghan hatten sich 2020 aus dem Königshaus zurückgezogen und waren in die USA gezogen.
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